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1: Um 3 Uhr mit Ronald Lessig. In Oakland im US-Bundesstaat Kalifornien hat für den Meta-Konzern ein möglicherweise folgenschwerer Prozess begonnen. Es geht um den Vorwurf, dass die zum Konzern gehörenden Online-Plattformen Instagram und Facebook junge Menschen bewusst süchtig und damit psychisch krank machen. Aus der Nachrichtenredaktion Jörg Brandscheid.
2: Meta habe Kinder und Jugendliche abhängig gemacht, die Funktionsweise ihrer Gehirne ausgenutzt und die Öffentlichkeit an die Irre geführt. Das sagte Kaliforniens stellvertretende Generalstaatsanwältin Megan O'Neill in ihrem Eröffnungsplädoyer. Mehrere US-Bundesstaaten verlangen Beschränkungen bei Instagram- und Facebook-Funktionen sowie eine massive Strafzahlung von rund 200 Milliarden Dollar. Der Meta-Konzern versichert, dass er ausreichend Schutzmaßnahmen für minderjährige Nutzerinnen und Nutzer ergreife.
1: SPD-Vizekanzler Klingbeil hat die jüngste Äußerung des israelischen Sicherheitsministers Ben-Gvir scharf verurteilt und Konsequenzen gefordert. Es müssten auf europäischer Ebene Sanktionen geprüft werden, sagte der SPD-Politiker auf Sat 1. Die Aussagen seien menschenverachtend. Ben-Gvir hatte sich dafür ausgesprochen, pro Nacht 30 bis 40 Palästinenser im Gazastreifen gezielt zu töten. Außerdem hatte er gesagt, es gebe im Gazastreifen Menschen, die es nicht verdienten zu leben und die nicht einmal Menschen seien. Mitarbeitende des Toilettenbetreibers Sanifair haben schwere Vorwürfe gegen das Unternehmen erhoben. Nach Recherchen des ARD-Politikmagazins Report Mainz kommt es bei Arbeitszeiten und Löhnen immer wieder zu Verstößen. Aus Mainz David Mailänder.
3: 12-Stunden-Schichten an 7 Tagen die Woche ohne einen Tag Pause und das an mehreren Raststätten. Das belegen die Recherchen von Report Mainz. Die Reporter hatten Arbeitszeiten von Reinigungskräften bundesweit dokumentiert. Mitarbeiterinnen und Mitarbeiter hatten sich an das Politikmagazin gewandt und auch von Stundenlöhnen weit unter dem für Gebäudereiniger geltenden Mindestlohn berichtet. Sanifair erklärte gegenüber Report Mainz, man nehme die Hinweise ernst. Sie seien aber zu pauschal, um sie prüfen zu können.
1: In Belgien, in der Nähe der deutschen Grenze, kämpfen Einsatzkräfte weiter gegen das große Feuer im Naturschutzgebiet Hohenfenn. Zuletzt haben sich die Flammen auch aufgrund von Regen nicht weiter ausgebreitet. Die Feuerwehr versucht nun, den Brand einzukreisen. Gelingt dies, besteht die Hoffnung, das Feuer unter Kontrolle zu bringen, hieß es. Weil der Boden größtenteils aus Torf besteht, könnte es Wochen oder Monate dauern, bis der Brand komplett gelöscht ist. Das waren die Nachrichten. Das Wetter in Deutschland. Tagsüber gebietsweise Schauer oder Gewitter, teilweise auch trocken, bei bis zu 19 Grad im Norden und 32 Grad im Süden. Am Donnerstag teilweise trocken, teilweise Schauer, ein paar Gewitter, 20 bis 27 Grad. Es ist 3.03 Uhr.
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1: Um 4 Uhr mit Ronald Lessig. In Oakland im US-Bundesstaat Kalifornien hat für den Meta-Konzern ein möglicherweise folgenschwerer Prozess begonnen. Es geht um den Vorwurf, dass die zum Konzern gehörenden Online-Plattformen Instagram und Facebook junge Menschen bewusst süchtig und damit psychisch krank machen. Aus der Nachrichtenredaktion Jörg Brandscheid.
2: Meta habe Kinder und Jugendliche abhängig gemacht, die Funktionsweise ihrer Gehirne ausgenutzt und die Öffentlichkeit an die Irre geführt. Das sagte Kaliforniens stellvertretende Generalstaatsanwältin Megan O'Neill in ihrem Eröffnungsplädoyer. Mehrere US-Bundesstaaten verlangen Beschränkungen bei Instagram- und Facebook-Funktionen sowie eine massive Strafzahlung von rund 200 Milliarden Dollar. Der Meta-Konzern versichert, dass er ausreichend Schutzmaßnahmen für minderjährige Nutzerinnen und Nutzer ergreife.
1: SPD-Vizekanzler Klingbeil hat die jüngste Äußerung des israelischen Sicherheitsministers Ben-Gvir scharf verurteilt und Konsequenzen gefordert. Es müssten auf europäischer Ebene Sanktionen geprüft werden, sagte der SPD-Politiker auf Sat.1. Die Aussagen seien menschenverachtend. Ben-Gvir hatte sich dafür ausgesprochen, pro Nacht 30 bis 40 Palästinenser im Gazastreifen gezielt zu töten. Außerdem hatte er gesagt, es gebe im Gazastreifen Menschen, die es nicht verdienten, zu leben und die nicht einmal Menschen seien. Der Meere rund um Europa erwärmen sich wegen des Klimawandels rasant. In diesem Sommer gab es laut der Forschungsinitiative World Weather Attribution von Irland bis ins Mittelmeer massive marine Hitzewellen. Aus der ARD-Klimaredaktion Stefan Hübner.
3: Die Hitzewellen dieses Sommers erfassten weit über 2/3 der untersuchten Meeresflächen. In den meisten Regionen lag die Erwärmung über dem weltweiten Mittel von 1,4 Grad Celsius. Im Mittelmeer stiegen die Spitzenwerte der Meerestemperatur sogar um etwa 3 Grad. Die Folgen können verheerend sein. Meerestiere sterben oder wandern in kühlere Regionen ab. Nahrungsketten verändern sich. Das gefährdet Meeresökosysteme und die Fischerei. Außerdem erhöht sich das Sturmrisiko.
1: Frank Beard, langjähriger Schlagzeuger der US-Rockband ZZ Top, ist tot. Der 77-Jährige starb auf seiner Ranch im Bundesstaat Texas im Beisein seiner Familie. Das teilte sein Pressesprecher mit. ZZ Top hat weltweit mehr als 50 Millionen Tonträger verkauft. Zu den größten Hits der Band zählen Sharp Dressed Man und Gimme All Your Lovin'. Das waren die Nachrichten. Das Wetter in Deutschland. Tagsüber gebietsweise Schauer oder Gewitter, teilweise auch trocken bei bis zu 19 Grad im Norden und 32 Grad im Süden. Am Donnerstag trocken, teilweise Schauer oder Gewitter, 20 bis 27 Grad. Am Freitag zeitweise sonnig bis 26 Grad. Es ist 4.03 Uhr.
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1: Um 5 Uhr mit Ronald Lessig. In Oakland im US-Bundesstaat Kalifornien hat für den Meta-Konzern ein möglicherweise folgenschwerer Prozess begonnen. Es geht um den Vorwurf, dass die zum Konzern gehörenden Online-Plattformen Instagram und Facebook junge Menschen bewusst süchtig und damit psychisch krank machen. Aus der Nachrichtenredaktion Jörg Brandscheid.
2: Meta habe Kinder und Jugendliche abhängig gemacht, die Funktionsweise ihrer Gehirne ausgenutzt und die Öffentlichkeit irregeführt. Das sagte Kaliforniens stellvertretende Generalstaatsanwältin Megan O'Neill in ihrem Eröffnungsplädoyer. Mehrere US-Bundesstaaten verlangen Beschränkungen bei Instagram- und Facebook-Funktionen sowie eine massive Strafzahlung von rund 200 Milliarden Dollar. Der Meta-Konzern versichert, dass er ausreichend Schutzmaßnahmen für minderjährige Nutzerinnen und Nutzer ergreife.
1: SPD-Vizekanzler Klingbeil hat die jüngste Äußerung des israelischen Sicherheitsministers Ben Gvir scharf verurteilt und Konsequenzen gefordert. Es müssten auf europäischer Ebene Sanktionen geprüft werden, sagte der SPD-Politiker auf Sat.1. Die Aussagen seien menschenverachtend. Ben Gvir hatte sich dafür ausgesprochen, pro Nacht 30 bis 40 Palästinenser im Gazastreifen gezielt zu töten. Außerdem hatte er gesagt, es gebe im Gazastreifen Menschen, die es nicht verdienten zu leben und die nicht einmal Menschen seien. Mitarbeitende des Toilettenbetreibers Sanifair haben schwere Vorwürfe gegen das Unternehmen erhoben. Nach Recherchen des ARD-Politikmagazins Report Mainz kommt es bei Arbeitszeiten und Löhnen immer wieder zu Verstößen. Aus Mainz, David Mailänder.
3: 12-Stunden-Schichten an 7 Tagen die Woche ohne einen Tag Pause und das an mehreren Raststätten. Das belegen die Recherchen von Report Mainz. Die Reporter hatten Arbeitszeiten von Reinigungskräften bundesweit dokumentiert. Mitarbeiterinnen und Mitarbeiter hatten sich an das Politikmagazin gewandt und auch von Stundenlöhnen weit unter dem für Gebäudereiniger geltenden Mindestlohn berichtet. Sanifair erklärte gegenüber Report Mainz, man nehme die Hinweise ernst. Sie seien aber zu pauschal, um sie prüfen zu können.
1: In Belgien, in der Nähe der deutschen Grenze, kämpfen Einsatzkräfte weiter gegen das große Feuer im Naturschutzgebiet Hohenfend. Zuletzt haben sich die Flammen auch aufgrund von Regen nicht weiter ausgebreitet. Die Feuerwehr versucht nun, den Brand einzukreisen. Gelingt das, bestehe die Hoffnung, das Feuer unter Kontrolle zu bringen, hieß es. Weil der Boden größtenteils aus Torf besteht, könnte es Wochen oder Monate dauern, bis der Brand komplett gelöscht ist. Das waren die Nachrichten. Das Wetter in Deutschland. Tagsüber gebietsweise Schauer, selten Gewitter, teilweise auch trocken bei bis zu 19 Grad im Norden und 32 Grad im Süden. Am Donnerstag teilweise trocken, teilweise Schauer, ein paar Gewitter, bis 27 Grad. Es ist 5.03 Uhr.
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1: Ist für alle Mütter, die ihre Söhne auf den Namen Horst getauft haben. Hat nicht jeder von uns seinen Horst nebenan wohnen?

0: guten Morgen. 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
1: Es ist 6 Uhr. Die Nachrichten des Bayerischen Rundfunks mit Andreas Derschall. Die Übersicht. Ermittlungen nach zwei Vorfällen am Flughafen München laufen. Hubig will für mehr Hitzeschutz das Mietrecht ändern. Deutschland-Tour der Radprofis startet in Bad Orb. Das Wetter, stellenweise Schauer und Gewitter, 22 bis 30 Grad. München. Nach zwei Vorfällen auf derselben Start- und Landebahn am Flughafen München laufen Ermittlungen. Am Samstag hob eine Boeing 787 von Vietnam Airlines offenbar erst in letzter Sekunde ab und beschädigte dabei die Bahnbefeuerung. Gestern setzte ein Airbus A380 der Lufthansa bei der Landung aus San Francisco noch vor der Landebahnschwelle auf. Die Bundesstelle für Flugunfalluntersuchung untersucht beide Fälle. Die Flugschreiber wurden sichergestellt. Verletzt wurde niemand, weder bei dem beinahe Unfall der Vietnam Airlines Maschine mit rund 270 Menschen an Bord, noch bei der Lufthansa-Landung mit 351 Passagieren. Die Ursachen sind bislang unklar. Auckland. In den USA hat ein Prozess gegen den Meta-Konzern begonnen, in dem es um die Nutzung seiner Online-Plattformen durch Kinder und Jugendliche geht. Mehrere Bundesstaaten werfen dem Unternehmen vor, Minderjährige bewusst süchtig von Facebook und Instagram und damit psychisch krank zu machen. Kaliforniens stellvertretende Generalstaatsanwältin sagte in ihrem Eröffnungsplädoyer, Meta habe Kinder und Jugendliche abhängig gemacht, die Funktionsweise ihrer Gehirne ausgenutzt und die Öffentlichkeit in die Irre geführt. Die Kläger fordern, dass Meta bestimmte Funktionen seiner Apps beschränkt, etwa das Endlos-Scrollen oder den Gefällt-mir-Zähler. Außerdem droht eine milliardenschwere Geldstrafe. Der Konzern weist die Vorwürfe zurück. Berlin. Bundesjustizministerin Hubig hat vorgeschlagen, für einen besseren Hitzeschutz das Mietrecht zu ändern. Konkret geht es ihr etwa um den Einbau fest installierter Klimaanlagen oder Sonnenblenden. Mieterinnen und Mietern sollte es erleichtert werden, ihre Wohnungen entsprechend auszustatten, sagte die SPD-Politikerin der Rheinischen Post. In der Regel müssen die Vermieter solchen baulichen Veränderungen zustimmen. In Zukunft brauche es für beide Seiten klare und praktikable Regelungen, so Hubig. Hamburg. Der Skandal um den Immobilienfonds Verius zieht weitere Kreise. Nach Recherchen von NDR, WDR und Süddeutscher Zeitung haben offenbar auch Kirchen, Pensions- und Sterbekassen Geld in den Fonds investiert. Viele Anleger gehen inzwischen von einem Totalverlust aus. Den Recherchen zufolge sollte Verius Geld von institutionellen Anlegern in Immobilienprojekte investieren, geriet dann aber in Schieflage. Auch das Bistum Augsburg wird auf Investorenlisten geführt. Bereits bekannt war, dass Krankenkassen und kassenärztliche Vereinigungen rund 400 Millionen Euro in dem Fonds verloren haben sollen. Berlin. Zum Welttag der humanitären Hilfe beklagen die Organisationen in Deutschland mangelnde Unterstützung. Die Zahl der Krisen nehme zu, während die Finanzierung immer weiter schrumpfe, erklärte die Vorstandsvorsitzende des Dachverbands Venro Heinlein. Die internationalen Hilfsorganisationen warnen gleichzeitig vor den zunehmenden Gefahren für ihre Arbeit in Kriegen und Konflikten. Im vergangenen Jahr kamen laut einer internationalen Datenbank weltweit rund 350 Helferinnen und Helfer ums Leben. Hunderte weitere wurden verletzt oder entführt. Rund die Hälfte der Getöteten kam im Gazakrieg ums Leben. Bad Orb. Mit einem kurzen Prolog im hessischen Bad Orb startet heute für die Radprofis in Deutschland die Deutschlandtour. Nach dem Auftakt stehen Etappen nach Schwäbisch Hall, Offenbach an der Queich und Bad Dürkheim auf dem Programm, ehe die Rundfahrt am Sonntag in Heilbronn endet. Zu den Favoriten zählt der Mexikaner Isaac del Toro, der bei der diesjährigen Tour de France den dritten Platz belegte. Der Deutsche Florian Lipowitz fällt verletzungsbedingt aus. Das Wetter in Bayern. Sonne und Wolken wechseln sich heute ab. Anfangs fällt örtlich noch etwas Regen. Später gibt es vor allem im nördlichen Franken einzelne Schauer und mögliche Gewitter. Höchstwerte 22 bis 30 Grad. Tiefstwerte kommende Nacht zwischen 17 bis 14 Grad. Von morgen bis Samstag viel Regen und teils kräftige Gewitter. Höchstwerte 18 bis 28 Grad. Es ist gleich 6.05 Uhr. Die Verkehrsmeldungen, normaler Verkehr auf den Fernstraßen in Bayern. Soweit der Service.
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1: Es ist 7 Uhr. Die Nachrichten des Bayerischen Rundfunks mit Andreas Derschall. Die Übersicht. Flugunfallermittler prüfen zwei Vorfälle in München. Knobloch fordert schärferen Umgang mit der AfD. FC Bayern-Star Musiala meldet sich nach erneutem Zusammenbruch. Das Wetter, örtlich Schauer und Gewitter, Höchstwerte 22 bis 30 Grad. München. Nach zwei Zwischenfällen auf derselben Start- und Landebahn am Flughafen München ermitteln die Behörden. Am Samstag hatte eine Boeing 787 von Vietnam Airlines wohl Schwierigkeiten bei der Beschleunigung und hob erst kurz hinter der Startbahn ab. Am Montag setzte dann ein Airbus A380 der Lufthansa noch vor der markierten Landebahnschwelle auf. Die Bundesstelle für Flugunfalluntersuchung hat in beiden Fällen Ermittlungen aufgenommen und die Flugschreiber sichergestellt. Sowohl die Insassen der Vietnam Airlines Maschine als auch die Menschen an Bord des Lufthansa Airbus blieben unverletzt. Berlin. SPD-Vizekanzler Klingbeil hat die jüngste Äußerung des israelischen Sicherheitsministers Ben-Gvir scharf verurteilt und Konsequenzen gefordert. Es müssten auf europäischer Ebene Sanktionen geprüft werden, sagte der SPD-Politiker auf Sat.1. Die Aussagen seien menschenverachtend. Der Präsident des Zentralrats der Juden in Deutschland, Schuster, kritisierte die Äußerungen Ben-Gvirs als beschämend und verantwortungslos. Sie stünden im diametralen Gegensatz zu jüdischen Werten. Der israelische Minister hatte gesagt, dass pro Nacht 30 bis 40 Palästinenser im Gazastreifen gezielt getötet werden sollten. Es gebe dort Menschen, die es nicht verdienten zu leben und die nicht einmal Menschen seien. München. Die Präsidentin der israelischen Kultusgemeinde München und Oberbayern, Charlotte Knobloch, fordert einen schärferen Umgang mit der AfD. In einem Interview mit dem Magazin Stern zog die 93-Jährige Vergleiche zur Zeit vor der Machtübernahme der Nationalsozialisten. Knobloch sagte wörtlich, man kann es nicht gleichsetzen, aber vergleichen sollte man. Die AfD sei gefährlicher als frühere rechtsextreme Parteien wie NPD, Republikaner oder DVU. Deutschland müsse laut Knobloch alles prüfen, was im Kampf gegen politische Radikalisierung helfen könne. Dazu gehöre auch ein Verbotsverfahren gegen die AfD. Seoul. Die USA und Südkorea verkürzen ihr gemeinsames Militärmanöver deutlich. Die Übung endet bereits am Freitag und damit fast eine Woche früher als ursprünglich geplant. Das südkoreanische Militär teilte mit, die Entscheidung sei gemeinsam mit den USA getroffen worden. Zudem sollen einzelne Übungen im Gelände verkleinert werden. Zuvor hatte US-Präsident Donald Trump erklärt, die Manöver seien zu kostspielig und gegenüber Nordkorea ein unangemessenes Signal. Trump verwies auf seine nach eigenen Angaben guten Beziehungen zum nordkoreanischen Machthaber Kim Jong-un. Nordkorea kritisierte die Übungen erneut scharf und bezeichnete sie als Bedrohung für die Region. Brüssel. In Belgien kämpfen Einsatzkräfte in der Nähe der deutschen Grenze weiter gegen das große Feuer im Naturschutzgebiet Hohes Venn. Zuletzt haben sich die Flammen auch aufgrund von Regen nicht weiter ausgebreitet. Die Feuerwehr versucht nun, den Brand einzukreisen. Gelingt dies, bestehe die Hoffnung, das Feuer unter Kontrolle zu bringen, hieß es. Weil der Boden größtenteils aus Torf besteht, könnte es aber Wochen oder Monate dauern, bis der Brand komplett gelöscht ist. Bislang wurden rund 3000 Hektar Land zerstört. München. Fußballnationalspieler Jamal Musiala hat nach seinem erneuten Zusammenbruch Entwarnung gegeben. Dem Bayern-Profi gehe es gut, teilte der 23-Jährige in den sozialen Medien mit. Musiala erklärte, bei ihm seien vorübergehende, gut behandelbare Absenzen festgestellt worden. Ursache sei eine neurologische Dysfunktion. Diese könne zu kurzen Aussetzern führen, wie zuletzt im Spiel gegen Leipzig und nun beim Testspiel in Heidenheim. Beim 4:2-Sieg des FC Bayern war Musiala erneut zusammengebrochen. Das Wetter in Bayern. Sonne und Wolken wechseln sich heute ab. Anfangs fällt örtlich noch etwas Regen. Später gibt es vor allem im nördlichen Franken einzelne Schauer und mögliche Gewitter. Höchstwerte 22 bis 30 Grad. Tiefstwerte kommende Nacht zwischen 17 und 14 Grad. Von morgen bis Samstag viel Regen und teils kräftige Gewitter, Höchstwerte 18 bis 28 Grad. Es ist 7.05 Uhr.
2: Das ist immer der Zeitpunkt, da schauen wir gemeinsam auf die Straßen. Das machen wir auch jetzt. Wir haben gleich zweimal die A92, zum einen in München in Richtung Deggendorf, Höhe Altdorf, Behinderung nach einem Unfall. Und zum anderen Deggendorf in Richtung München in der Einfahrt Landshut West, auch da ein Unfall. Bitte vorsichtig fahren. Mehr ist es nicht, mehr brauchen wir auch nicht. Bitte fahren Sie vorsichtig und kommen Sie gut an Ihr Ziel.
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2: So, jetzt um kurz nach sieben. Ich bin gespannt, wie das bei uns zu Hause läuft. Meine Tochter wird bald 3 Jahre alt und als die Mountain Crew den Song Octopus rausgebracht hat, hat sie den die ganze Zeit zu Hause gesungen.
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2: Lego. Geht auch super ins Ohr, wirklich. Also das kann ich mir auch sehr, sehr gut vorstellen, dass der auch bei Ihnen gerade eben omnipräsent ist. Jetzt kommt die Mountain Crew mit was Neuem ums Eck und der ist wieder so mit diesem Ohrwurm-Charakter versehen. Amsterdam.
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2: Und macht beim Aufstehen auch gleich mal richtig gute Laune, die wir heute mit Sicherheit wieder brauchen. Mitte der Woche gibt's gleich bei uns. Neu von der Mountain Crew Amsterdam. Vorher noch einer, der in diesem Jahr Ende September definitiv dabei ist bei der Schlagernacht des Jahres in Nürnberg. Er braucht ein bisschen Glück. Das geben wir ihm gerne. Andy Bock hier auf BR Schlager.

0: Das ist Musik von Alessa und wegen dir, ja wegen Ihnen, bin ich früh wach. Sehr, sehr gerne, um mit Ihnen zusammen wunderbare Schlagermusik zu hören, die wir dann gleich auch noch haben. Zum Beispiel von Christine Stark, Die Erde wird sich weiter drehen. Und die Flippers, die schauen dann schon mal auf die rote Sonne von Barbados. Jetzt erstmal das Wichtigste, was für Sie heute relevant ist.
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0: Vielleicht, wenn Sie Geburtstag feiern, dann feiern Sie wie immer nicht ganz alleine. Nein, herzlichen Glückwunsch sagen wir Ihnen, aber auch sehr, sehr gerne heute. Zum Beispiel Schauspieler John Stamos oder auch Peter Gallagher, Schauspieler, 71. Geburtstag. Oder auch Guido Kanz, der Moderator und Komiker, der wird heute 55 Jahre jung. Was ist in Bayern geboten? Zum Beispiel ist Weinfest in Bad Kissingen. Das geht heute los, geht dann bis zum Montag auf dem Rathausplatz oder beziehungsweise dem Innenhof des Rathauses von Bad Kissingen. Ist wirklich ein tolles, traditionelles Fest vor der historischen Kulisse. Eine sehr, sehr gemütliche Genussmeile gibt es da auch immer. Und so rund 30 ausgewählte Spitzenweine fränkischer Winzer sind da mal zum Probieren mit dabei. Auch viele fränkische Spezialitäten. Und es gibt auch immer ganz, ganz tolles Musikprogramm. Heute geht's los ab 16 Uhr. Und ab 18 Uhr spielen dann zum Beispiel die Rossinis dort. So eine Mischung aus italienischen Hits, Latino-Rhythmen und ein bisschen Rock'n'Roll. Klingt auf jeden Fall sehr, sehr gut. Und dann heißt es heute auch noch Daumen drücken, denn am vergangenen Samstag, da hat ja ein Glückspilz aus dem schönen Thüringen den Jackpot geknackt. Anfang der Woche sich übrigens auch gemeldet, so heißt es seitens der Staatslotterie. Sehr strukturiert und sehr gefasst war die Person. Und trotzdem heute nochmal Daumen drücken für ein weiteres Mal, denn die Höchstsumme von 50 Millionen Euro ist im Jackpot. Also falls Sie mitgespielt haben, wir drücken die Daumen. Viel Glück.
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0: Die Erde dreht sich auch weiter. Erst recht hier bei uns auf BR Schlager, 7.25 Uhr ist es und das wird ein Fest am Freitag.
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0: Denn da ist sie wieder, die ARD Schlager-Hitparade. Wir haben ja, oder Sie, genauer gesagt, haben immer die Chance, unter der Woche mit abzustimmen für Ihre Top 15, die wir dann am Freitag immer vorstellen werden. Und da ist auch immer die große Frage, wer schafft es denn da rein? Gibt es ja immer neue Vorstellungen. Und wer schafft es vielleicht von Platz 4 auf Platz 1? Was tut sich oben an der Spitze? Eines ist klar, wir werden eine neue Spitze bekommen und uns von den Rodensteinern dann verabschieden, denn die waren 7 Wochen mit dabei. Aktuell auf der 3 übrigens. Millionen mit dem gleichnamigen Titel Millionen.
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0: Und auf der 2 Claudia Jung und die Liebe meines Lebens.

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1: Aber sie wird es auch nicht an die Spitze schaffen, denn auch sie ist 7 Wochen mit am Start gewesen. Und dann sind wir gespannt, wer die Rodensteiner ablöst. Wir haben ja schon drüber gesprochen mit Ciao, Ciao, Amore. Wir spielen den Titel aber sehr, sehr gerne jetzt noch einmal für Sie. Zum Wachwerden und weil er gute Laune macht, die aktuelle Nummer 1 der ARD-Schlager-Hitparade. Zumindest noch bis zum Freitag. Die Rodensteiner. Ciao, Ciao. Am

0: Ciao, ciao, amore. Ciao, ciao sagen wir noch nicht. Wir freuen uns ja erstmal, dass ihre Schlagerstars alle auch mit dabei sind heute Morgen. Bernhard Brink zum Beispiel. Erst magst du auf Liebe, dann ist Nicole noch mit am Start. Und auch die beiden haben sich zusammengetan. Der Volksrock'n'Roller und der Italo-Münchner Pietro Basile zusammen mit Andreas Gabayé. Neue Musik, una canzone per te. Sehr, sehr schön geworden. Spielen wir dann auch gleich in ein paar Minuten. Und in ein paar Sekunden ist es dann ganz genau 7.30 Uhr, halb acht.
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0: Da schauen wir nach München, genauer gesagt in den Stadtteil Schwabing. Da hat die Polizei gestern Nachmittag einen Mann angeschossen. Er war mutmaßlich bewaffnet. Manuel Rauch, was ist denn bislang bekannt?
2: Ja, gegen Viertel nach fünf gestern Nachmittag ging bei der Polizei die Meldung ein, ein Mann soll mit einem pistolenähnlichen Gegenstand auf offener Straße hantiert haben. Und so wurde dann ein Großeinsatz ausgelöst, berichtet unser Polizeireporter Frank Jordan.
3: Zahlreiche Streifen fuhren nach Schwabing und trafen dort einen etwa 20 Jahre alten Verdächtigen an. Polizeisprecher Thomas Schelshorn.
4: Es kam dann zu einem polizeilichen Schusswaffengebrauch. Wie der genaue Ablauf war, das ist jetzt Gegenstand der Ermittlungen und wird auch heute nicht geklärt werden, sondern in den nächsten Wochen und Monaten.
3: Der Mann wurde schwer verletzt in ein Krankenhaus gebracht. Er hatte laut Polizei keine Papiere bei sich. Seine Identität war deshalb am Abend unklar. Vor Ort wurde ein waffenähnlicher Gegenstand gefunden. Ob es sich um eine scharfe Schusswaffe handelte, muss noch untersucht werden. Die Kriminalpolizei und das Landeskriminalamt haben die weiteren Ermittlungen übernommen. Dabei wird auch geprüft, ob der polizeiliche Schusswaffengebrauch rechtmäßig war.
2: Nichts steht so sinnbildhaft für die berühmte Wasserkur von Pfarrer Sebastian Kneipp wie die Wassertretbecken. Sage und schreibe 24 von ihnen gibt es in der Kneippstadt Bad Wörishofen im Unterallgäu. Doch jetzt geht bei manchen mit Quellwasser gespeisten Becken das Wasser aus. Drei Anlagen liegen inzwischen trocken. Die Stadt will gegensteuern, berichtet Florian Regensburger.
5: So soll das Wasser, das derzeit einfach durch die Becken hindurch in die Kanalisation abfließt, künftig mehrfach verwendet werden. Man müsse Wasserkreisläufe bilden, um das Wasser länger vor Ort halten zu können, sagte Bürgermeister Daniel Pflügel dem BR. Gleichzeitig müsse aber dafür gesorgt werden, dass das Wasser immer ausreichend kühl bleibt, weil sonst der wohltuende und anregende Effekt der Hydrotherapie nach Pfarrer Sebastian Kneipp ausbleibe. Dafür könnte das Wasser entweder zur Kühlung durch tiefere Erdschichten geleitet oder auch technisch mit einer sogenannten Inverterklimaanlage gekühlt werden.
2: In genau einem Monat startet in München wieder das Oktoberfest und die Vorbereitungen für das größte Volksfest der Welt laufen auf Hochtouren. Birgit Grundner über den aktuellen Stand.
6: Fast 40 Zelte werden auf der Theresienwiese aufgebaut und in vielen werden momentan gerade die Holzfußböden verlegt. Die Wiesenwirte kümmern sich parallel zum Beispiel um die Einstellung ihres Personals, Sprecher Peter Inselkammer.
7: Wir haben eine gute Situation, was die Nachfrage an Personal angeht. Die Leute wollen arbeiten, das merkt man wirklich. Die wollen auf die Wiesen kommen, die wollen was verdienen.
6: Offiziell eröffnet wird das Oktoberfest erstmals vom neuen Oberbürgermeister Dominik Krause, der das Anzapfen vorsichtshalber schon mit einem Profi geübt hat. Vor der Kamera für die sozialen Medien den Zapfhahn fest im Blick.
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0: Da zapfen wir heute auch. Sonne, vielleicht ein letztes Mal. Ja, klar, die Pessimisten sagen, das wird heute der letzte Sommertag des Jahres. Und dann war's das mit der Sonne. Also mal schauen. Vielleicht lassen wir heute mal den Chef mal Chef sein und packen die Badehose ein. Das ist nämlich möglich, denn am Vormittag geht's bereits wieder am Thermometer nach oben. 25 bis 32 Grad bekommen wir heute. Und von Regen ist dann nichts mehr zu sehen. Es wird sich quasi in den Morgenstunden noch auströpfeln. Dann ab morgen dreht das Ganze dann schon wieder. Das ist dann wieder eher Kuschelatmosphäre. Also pünktlich zum Feierabend kommt nämlich mehr und

0: mehr das Regenwetter mit dazu, also kräftige Schauer, auch Schauer mit Blitz und Donner über Bayern. 23 bis 27 Grad haben wir dann morgen und übermorgen geht es fast so weiter. Also es bleibt eher frisch bei 18 bis 22 Grad und da ist dann auch viel Regen mit dabei, also auch Starkregen, der vermutlich in Bayern immer wieder runterkommen wird. Ja, und ob dann nochmal der Sommer zurückkommt oder nicht, das werden wir sehen. Also ich bin ja eher optimistisch. Ich glaube das jetzt noch nicht. Was hat man denn für schöne Tage auch noch im Oktober? Bis dahin ist ja noch ordentlich Zeit. Also Pessimisten, das könnt ihr stecken lassen. Ja.
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0: Der Andreas Gabayer, unser Volksrock'n'Roller, zusammen mit dem Pietro Basile, unserem Italiener aus dem schönen München. Er kommt aus Bayern. 7.44 Uhr, gleich haben wir es 7:45. Ja, wenn Sie über die Sternstunden nachdenken und vielleicht sprechen, dann sagen Sie automatisch, ja klar, das ist ja immer im Dezember, dann ist ja auch die große Sternstunden-Gala im BR. Das stimmt, aber Sternstundenzeit ist eigentlich auch das ganze Jahr und auch heute. Und es gibt das ganze Jahr über die Chance, bei der Benefizaktion für die Sternstunden zu spenden und mitzumachen. Und das machen auch immer ganz, ganz viele Menschen, auch unter dem Jahr. Heute stellen wir Ihnen nämlich einen Lauf vor, der heute vor einer Dreiviertelstunde um Punkt 7 Uhr in Kelheim vor dem Rathaus gestartet ist und in Rom soll er enden. Nach 1200 Kilometern und Höhenmetern, die einen Normalwanderer jetzt schon allein vom Zuhören wahrscheinlich schwindlig werden lassen. Es sind 30 Läuferinnen und Läufer dabei. Sie wollen in nur 11 Tagen die Strecke bis nach Rom schaffen, als Staffellauf. Das macht 20 Kilometer für jedes der 6 Teams pro Tag. Das Ziel ist ganz einfach. Etwas Gutes tun, hat uns die Mitorganisatorin Lissy Drechsel nämlich erzählt.
1: Wir laufen dann nicht einfach für Ruhm und Ehre oder sonstiges oder fürs Ego, sondern tatsächlich für den guten Zweck und haben uns da eben Sternstunden ausgesucht. Und wir wissen einfach, da kommt das Geld auch dahin und da an, wo es hin soll. Sternstunden hilft eben Kindern in Not und die wollen wir damit einfach gerne unterstützen.
0: Ganz, ganz toll. Jeder Kilometer, jede Blase am Fuß, jeder Höhenmeter, jeder Muskelkater, alles, um möglichst viel Geld zusammenzubekommen. Und für die Läuferinnen und Läufer gibt es eine aufregende 11-Tages-Tour eben von Niederbayern, also von Kelheim bis nach Rom.
1: Wir haben auch schon alle Bürgermeister der Städte angeschrieben, durch die wir durchlaufen und da ein bisschen Werbung gemacht. Ja, ich glaube, das wird einfach höchst emotional und ich glaube, der schönste Moment wird einfach der Moment, wenn wir auf den Petersplatz einlaufen. Das glaube ich, da brauchen wir einige Tempos. Und das Wichtigste ist natürlich, dass wir eine Riesensumme für Sternstunden generieren. Das ist unser größter Wunsch, deswegen machen wir das eigentlich.
0: Am Samstag in einer Woche, da wollen Sie dann im schönen Rom ankommen und wenn Sie diese laufenden Helden auch mal sehen wollen, die Abendschau im BR Fernsehen begleitet Sie bei Ihrem Run to Rome. Da gibt's immer wieder einen aktuellen Zwischenstand und natürlich auch mehr über den Start dann in Kelheim zum Beispiel. Da können Sie gerne heute Abend dann mal reinschauen. Und ja, wenn Sie auch sagen, ich habe gar nicht gewusst, dass ich auch das ganze Jahr spenden kann, das klappt tatsächlich immer. Also die Sternstunden sind tatsächlich nicht nur im Dezember omnipräsent, sondern auch das ganze Jahr gibt's da die Möglichkeit, für Kinder in Not Geld zu spenden. Und das finden wir mega, genauso wie Chris Kronauer jetzt mit seinem Song um 7.48 Uhr.

Anna-Maria Zimmermann und ihre himmelblauen Augen. Hier ist BR Schlager. Schönen guten Morgen. Gleich haben wir es dann 8:05. Ja, in den 70er Jahren, da gab es ein Lied, das diente auch als Titellied für die ARD-Fernsehlotterie. Passt vielleicht auch heute ganz gut. Es sind ja wieder 50 Millionen im Jackpot, unter anderem heute abzuräumen. Wenn Sie mitgemacht haben, dann wünschen wir viel Erfolg. Und dieses Lied damals war, wüssten Sie es noch? Udo Jürgens. Zeig mir den Platz an der Sonne. Den haben wir jetzt mit dabei. Und die Sonne kommt ja heute auch wieder.

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1: Es ist 8 Uhr. Die Nachrichten des Bayerischen Rundfunks mit Andreas Derschall. Ermittlungen nach zwei Vorfällen am Flughafen München laufen. Bayern prüft Verstöße gegen 12-Uhr-Regel an Tankstellen. Skandal um Immobilienfonds weitet sich aus. Das Wetter, örtlich Schauer und Gewitter, 22 bis 30 Grad. München. Nach zwei Vorfällen auf derselben Start- und Landebahn am Flughafen München laufen Ermittlungen. Am Samstag hob eine Boeing 787 von Vietnam Airlines offenbar erst in letzter Sekunde ab und beschädigte dabei die Bahnbefeuerung. Gestern setzte ein Airbus A380 der Lufthansa bei der Landung aus San Francisco noch vor der Landebahnschwelle auf. Die Bundesstelle für Flugunfalluntersuchung überprüft beide Fälle. Die Flugschreiber wurden sichergestellt. Verletzt wurde niemand, weder bei dem beinahe Unfall der Vietnam Airlines Maschine mit rund 270 Menschen an Bord, noch bei der Lufthansa-Landung mit 351 Passagieren. Die Ursachen sind bislang unklar. München. In Bayern hat die Prüfung möglicher Verstöße gegen die sogenannte 12-Uhr-Regel an Tankstellen begonnen. Das Landesamt für Maß und Gewicht wertet derzeit entsprechende Daten aus. Das bayerische Wirtschaftsministerium will auf Grundlage der Ergebnisse über weitere Schritte entscheiden. Wirtschaftsminister Aiwanger fordert unterdessen die Abschaffung der Regel. Er bezeichnet sie als bürokratisch und wirkungslos. Die 12-Uhr-Regel schreibt vor, dass Benzin- und Dieselpreise nur noch einmal täglich um 12 Uhr erhöht werden dürfen. Verstöße können mit Bußgeldern von bis zu 100.000 Euro geahndet werden. Berlin. Der außenpolitische Sprecher der Unionsfraktion Hart unterstützt EU-Sanktionen gegen den israelischen Polizeiminister Ben-Gvir. Im Interview mit der Welt am Morgen schlug er vor, Ben-Gvir auf die Liste der Personen zu setzen, die sich in der EU nicht bewegen dürfen. Auch Geschäfte innerhalb der EU sind diesen Menschen verboten. Hart sieht gute Chancen für EU-Sanktionen, die auch SPD-Vizekanzler Klingbeil gefordert hatte. Noch besser als Sanktionen wäre nach Harts Worten, wenn der israelische Regierungschef Netanyahu sich von seinem Minister distanzieren würde. Ben-Gvir hatte gesagt, dass pro Nacht 30 bis 40 Palästinenser im Gazastreifen gezielt getötet werden sollten. Es gebe dort Menschen, die es nicht verdienten zu leben und die nicht einmal Menschen seien. Hamburg. Der Skandal um den Immobilienfonds Verius zieht weitere Kreise. Nach Recherchen von NDR, WDR und Süddeutscher Zeitung haben offenbar auch Kirchen, Pensions- und Sterbekassen Geld in den Fonds investiert. Viele Anleger gehen inzwischen von einem Totalverlust aus. Den Recherchen zufolge sollte Verius Geld von institutionellen Anlegern in Immobilienprojekte investieren, geriet dann aber in Schieflage. Auch das Bistum Augsburg wird auf Investorenlisten geführt. Bereits bekannt war, dass Krankenkassen und kassenärztliche Vereinigungen rund 400 Millionen Euro in dem Fonds verloren haben sollen. New York. Frank Beard, langjähriger Schlagzeuger der US-Rockband ZZ Top, ist tot. Der 77-Jährige starb auf seiner Ranch im Bundesstaat Texas im Beisein seiner Familie. Das teilte sein Pressesprecher mit. ZZ Top wurde 1969 gegründet und hat seitdem weltweit mehr als 50 Millionen Tonträger verkauft. Zu den größten Hits der Band zählten Sharp Dressed Man, Legs und Gimme All Your Lovin'. Das Wetter in Bayern. Sonne und Wolken wechseln sich heute ab. Anfangs fällt örtlich noch etwas Regen, später gibt es vor allem im nördlichen Franken einzelne Schauer und mögliche Gewitter. Höchstwerte 22 bis 30 Grad. Tiefstwerte kommende Nacht zwischen 17 und 14 Grad. Von morgen bis Samstag viel Regen und teils kräftige Gewitter. Höchstwerte 18 bis 28 Grad. Es ist 8.04 Uhr.
2: Das stimmt, das ist immer der Zeitpunkt, da schauen wir gemeinsam, was auf den Straßen funktioniert und was eher nicht. Wir haben die A3 von Würzburg Richtung Frankfurt, da haben wir einen Unfall, bitte vorsichtig fahren, Höhe Aschaffenburg West. Außerdem die A3 Nürnberg Richtung Passau zwischen Laber und Nittendorf, eine Sperre nach einem Unfall. Und die A6 Nürnberg in Richtung Heilbronn zwischen Nürnberg-Langwasser und dem Kreuz Nürnberg Süd. Hier sind nach einem Unfall derzeit zwei Spuren blockiert und es staut sich. Bitte vorsichtig unterwegs sein. Heute Morgen und dann gut ankommen. Gute Fahrt.
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2: Ist schon irgendwie interessant und witzig, oder? Gestern Regentag, vorgestern Regentag, dann kommt heute ein Tag wieder mit Sonnenschein, so auf die Art, lasst euch nochmal gut gehen, geht ein bisschen früher aus der Arbeit und dann kommt morgen wieder Regenwetter. Ja, ja, also das, wenn du so ein Sommer-Bingo gerade eben spielst, dann kannst du von den Kollegen aber mit Sicherheit auch hören und von den Kolleginnen auf der Arbeit. Die Natur braucht's, Haken, die Tiere freuen sich, das tut mal wieder gut. Das war noch nicht der letzte Sommertag. Nein, das war er auch nicht. Und heute ist auch noch Tag der Fotografie. Vielleicht können wir das ja auch noch perfekt nutzen, wenn heute die Sonne wieder kommt, um mal ein paar schöne Fotos zu machen. Ist auf jeden Fall noch nicht Endstation mit dem Sommer, da lege ich mich mal fest. Endstation Sehnsucht allerdings schon, jetzt bei Fantasy. Und danach geht's auch noch mal in die Sonne, wenn wir schon drüber gesprochen haben, mit Mark Matlock, ganz neu bei uns. Back into the Sun, der BR-Schlagermorgen. Guten Morgen!

0: komm und lass uns reden, Andrea Jürgens. Hier ist BR Schlager, 16 Minuten nach 8. Ja, wir reden definitiv drüber, über die Geburtstagskinder des Tages. BR Schlager. Vielleicht gehören Sie mit dazu. Alles Liebe, alles Gute heute zum Geburtstag an diesem 19. August. Sie feiern zum Beispiel auch mit Guido Kanz, dem Moderator und Komiker. Über Verstehen Sie Spaß, ja, vielleicht auch Ihnen sehr bekannt, 55. Aber auch sie feiert. Sie hat in Hollywood mit Clint Eastwood zum Beispiel gedreht. Sie stand mit Kurt Jürgens vor der Kamera und sie war und ist schon immer Medizinerin aus Leidenschaft gewesen. Dr. Marianne Koch. Heute feiert sie ihren 95. Geburtstag. Als Autorin, als Moderatorin hat sie übrigens auch über viele Gesundheitsthemen hier bei uns im Bayerischen Rundfunk immer aufgeklärt, die Internistin. Im Gesundheitsgespräch hat sie sich zum Beispiel über Jahrzehnte hinweg immer die Zeit genommen und ganz, ganz viele Fragen von Hörerinnen und Hörern beantwortet, die Sorgen hatten, die Angst hatten um ihre Gesundheit. Und zum Film und Fernsehen kam sie als Medizinstudentin schon, wie die gebürtige Münchnerin mal in einem BR-Interview erzählt hat.
1: Ich habe damals gejobbt in den Semesterferien. In der Nähe bei uns ist die Bavaria-Film gewesen. Und ich war da im Kopierwerk und habe Film aufgerollt und geputzt und solche Sachen, halt, was man so macht als Student. Und da hat mich eine Fotografin gesehen und hat gesagt, oh, wir suchen genau so einen Typ wie Sie, wir suchen schon so lange, wollen Sie sich nicht vorstellen? Oh, ja, war ich neugierig. Und ich war natürlich, heute würde man sagen, cool, weil war lustig, das alles mal mitzumachen, aber ich hatte ja meinen Beruf. Und dann bekam ich diese Rolle. Wahrscheinlich nur deshalb, weil ich eben nicht so wild dahinterher war. Und daraus hat sich dann alles andere entwickelt.
0: Was eigentlich so als kurze Unterbrechung gedacht war, das ist eine 20 Jahre lange Karriere mit Filmen geworden. Zum Beispiel Das Teufelsgeneral oder der US-Western Für eine Handvoll Dollar. Marianne Koch hat aber auch zum Beispiel in den Edgar-Wallace-Krimis mitgespielt oder dem Straßenfeger Tim Fraser. Und die Hauptrolle in der TV-Serie Die Journalistin hatte sie auch. Und Anfang der 70er Jahre hat sie dann ihre sehr erfolgreiche Karriere beendet. Das war eine Zeit des Umbruchs. Marianne Koch hat geheiratet, hat dann auch Kinder bekommen, 2 Söhne. Aber nach 20 Jahren ging auch die Ehe in die Brüche. Wegen einer Beziehung ihres Mannes mit ihrer damaligen Freundin, Petra Schürmann. Die Ehe wurde dann 1973 geschieden und Marianne Koch hat gesagt, ab jetzt beginne ich ein komplett anderes und neues Leben.
1: Ehe kaputt. Ich habe mich mit Film und so weiter eigentlich nicht mehr identifizieren können wollen. Ich wollte unbedingt jetzt zurück und habe dann mit dem Dekan hier in München von der LMU mich getroffen und er sagte, ja, kein Problem, Sie haben ja als Physikum eine staatliche Prüfung zu können. Nächsten Semester die klinischen Semester beginnen. Und das war dann toll.
0: Und zu ihrem 95. Geburtstag sagt sie heute, sie empfindet vor allem eines: Dankbarkeit. Erst vor kurzem hat sie auch ein neues Buch veröffentlicht, Mutig sein, Erinnerungen an abenteuerliche 95 Jahre. Ihren Geburtstag will sie übrigens heute gemütlich mit ihrer Familie und ihrem kleinen Hund verbringen, vielleicht zu Hause. Und das ist seit mehr als 50 Jahren der Starnberger See. Dorthin gehen wirklich die allerbesten Geburtstagsglückwünsche zum 95. Geburtstag an Dr. Marianne Koch. Herzlichen Glückwunsch.
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Wunder geschehen jeden Tag, das weiß Nena, beziehungsweise hat darüber auch einen Song gemacht. Und manchmal ist es gar kein Wunder, manchmal ist es vielleicht ein kleiner Likör. Und der war dann schuld daran, der Limoncello, sagen zumindest die Schlagerpiloten. Schuld war

0: Können Sie ja beim nächsten Mal, wenn Sie beim Italiener sind, dann zum Abschluss einfach mal dahin trällern. Der freut sich bestimmt. Wir uns auch über die neue Single und Nummer der Schlagerpiloten. Schuld war nur der Limoncello. Wir spielen sie in weniger als 40 Sekunden.
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0: Sie tranken Limoncello und sie hatten Spaß dabei. Die Schlagerpiloten, der war schuld daran. Wenn Sie auf neue Musik stehen, sowie den neuen Titel der Schlagerpiloten, dann haben wir gleich noch was von Laura und Marc. Die geben nämlich eine Runde aus, passt dann auch ganz gut dazu, eine Runde Liebe. Und Patrick Lindner schenkt uns einen Talisman in ein paar Minuten. Eine Minute nach 8:30 haben wir es jetzt.
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0: Auch wenn es geregnet hat, durch die Hitze und die Trockenheit in den vergangenen Wochen ist die Waldbrandgefahr immer noch hoch. Und erst vor wenigen Wochen haben ja über 12.000 Quadratmeter Wald im Neubauer Forst, das ist im Landkreis Cham, gebrannt. Manuel Rauch aus unserem BR Schlager Nachrichtenteam. Um das künftig zu verhindern, wird heute eine innovative Lösung vorgestellt. Denn in Neubau in der Oberpfalz soll zukünftig ein digitaler Feuerwehrmann aus der Luft helfen können.
2: Das ist eine autonom fliegende Drohne, die den Wald aus der Luft überwacht und so mögliche Brände frühzeitig erkennen soll. Dafür werden auch spezielle Sensoren im Wald angebracht. Die können unter anderem Rauchgase erkennen. Unser Reporter Rudolf Heinz erklärt, wie es funktioniert.
3: Die Daten werden von künstlicher Intelligenz ausgewertet. Sie schickt die Drohne dann zum vermuteten Brandherd. Mit einer speziellen Kamera überprüft sie die Situation aus der Luft. Wird tatsächlich ein Feuer erkannt, alarmiert das KI-System die Feuerwehr und leitet die Einsatzkräfte gezielt zum Brandort. Das verschafft den Feuerwehrleuten wertvolle Zeit. Denn je früher ein Waldbrand erkannt wird, desto schneller können sie eingreifen. Die Drohne kann außerdem zur Brandwache eingesetzt werden. Nach einem Einsatz kann sie das Gebiet überwachen und kontrollieren, ob irgendwo wieder Glut oder Feuer entsteht. Heute wird das System im Neubauer Forst installiert und vorgestellt.
2: Im Münchner Stadtteil Schwabing hat die Polizei gestern Nachmittag einen mutmaßlich bewaffneten Mann angeschossen. Dem Großeinsatz vorausgegangen war ein Notruf. Der Mann soll mit einem pistolenähnlichen Gegenstand auf offener Straße hantiert haben. Frank Jordan berichtet.
4: Zahlreiche Streifen fuhren nach Schwabing und trafen dort einen etwa 20 Jahre alten Verdächtigen an. Polizeisprecher Thomas Schelshorn.

0: Es kam dann zum polizeilichen Schusswaffengebrauch. Wie der genaue Ablauf war, das ist jetzt Gegenstand der Ermittlungen und wird auch heute nicht geklärt werden, sondern in den nächsten Wochen und Monaten.
1: Der Mann wurde schwer verletzt in ein Krankenhaus gebracht. Er hatte laut Polizei keine Papiere bei sich. Seine Identität war deshalb am Abend unklar. Vor Ort wurde ein waffenähnlicher Gegenstand gefunden. Ob es sich um eine scharfe Schusswaffe handelte, muss noch untersucht werden. Die Kriminalpolizei und das Landeskriminalamt haben die weiteren Ermittlungen übernommen. Dabei wird auch geprüft, ob der polizeiliche Schusswaffengebrauch rechtmäßig war.
2: Sie sollen einen Online-Versandhandel für Drogen betrieben haben. Das Landgericht Bamberg hat 3 Männer und eine Frau wegen bandenmäßigen Handelns mit Drogen und Medikamenten verurteilt zu Haftstrafen von bis zu 8,5 Jahren. Der Haupttäter wird in einer Entziehungsanstalt untergebracht. Die Richter sahen es als erwiesen an, dass die Angeklagten ihre Verkäufe unter anderem über Darknet-Marktplätze und Messenger-Dienste abgewickelt hatten. Das Urteil ist noch nicht rechtskräftig.
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4: Da gibt die Sonne heute auf jeden Fall nochmal sich alle Mühe durchzukommen. Also es wird sommerlich warm, die morgendlichen Restwolken werden dann weg sein. Gerade eben kann es schon sein, dass es sich nur so ein bisschen ausnieselt, aber dann ist sie wirklich überall da am Alpenrand, auch am längsten sonnig heute bei 25 bis 31 Grad. Also es wird nicht brühend heiß, das geht dann schon. Morgen eher wechselhaft, da kommen nämlich vom Westen her neue Wolken mit Schauern, teils auch kräftigen Gewittern und lokal dann auch Starkregen ist möglich. Wird auch nicht mehr ganz so warm, 23 bis 27 Grad und noch frischer geht es dann schon in Richtung Freitag. Da ist es dann spürbar kühler, 19 bis 22 Grad, fast schon ein herbstlicher Charakter. Und viele Wolken sind damit dabei. Südlich der Donau und an den Alpen gibt es auch teilweise echt kräftigen Regen. Zwar keine Schauer und also keine Gewitter mehr, besser gesagt, aber eben kräftiger Regen, sprich Starkregen, ist da auf jeden Fall dann mit unterwegs. Ja, und zum Wochenende mal schauen, wie es dann da wird. Ob es nochmal dreht oder eher durchwachsen bleibt.
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0: Tja, Sie geben auf jeden Fall mal eine Runde aus. Eine Runde Liebe geben Sie daraus um 8.47 Uhr, Laura und Marc. Wir geben eine Runde Wasser aus. Eine Runde Wasser, die uns aus der Haut rausläuft über Nacht. Wenn wir schwitzen. Ich habe gerade mal geguckt, empfohlen ist ja tatsächlich im Sommer, also 2 Wochen, sowas geht schon, und dann die Bettwäsche wechseln. Mal ehrlich, machen Sie das auch? Ja, ist die gute Frage, denn das ist bei so einer Hitzewelle, und die nächste wird bestimmt wieder kommen, eigentlich schon fast verpflichtend. Anne Bayer aus unserer ARD-Verbraucherredaktion. Wie pflegen wir denn eigentlich unsere Matratze, unsere Bettdecke, unsere Bettwäsche nach heißen Nächten richtig? Und warum ist die Betthygiene gerade jetzt im Sommer so unglaublich wichtig?
1: Gerade wenn es so heiß ist und es in der Nacht nicht richtig abkühlt, dann ist es ganz normal, dass wir auch nachts mehr schwitzen. Das kann auch mal bis zu 1 Liter sein. Der meiste Schweiß bleibt dann auch im Schlafanzug oder auch in der Bettwäsche. Aber es kann schon mal sein, dass auch die Matratze und die Decken feucht werden. Hinzu kommen Hautschüppchen und es sammelt sich vielleicht das ein oder andere Tierhaar, wenn unser Tier auch noch mit im Bett schläft. Und das alles zusammen ist eine ideale Mischung für Milben. Die Vorstellung, mit so kleinen Monstern im Bett zu liegen, ist vielleicht etwas gruselig, aber eigentlich sind sie nicht gefährlich. Milbenkot dagegen kann durchaus auch Allergien hervorrufen.
0: Und wie lässt sich das denn vermeiden, dass da so ein, du hast es schon angesprochen, so ein kleines Biotop für die Milben dann im Bett entsteht? Weil das will ja keiner haben.
1: Also erstmal ganz simpel, nach dem Aufstehen die Bettdecke zurückschlagen und alles einmal gut aufschütteln. So kann die über Nacht entstandene Feuchtigkeit schon mal raus. Dann regelmäßig Bettwäsche waschen, am besten alle 2 Wochen, und gerne dabei gleich mal die Matratze absaugen. Oder aber, falls ein Matratzenschoner vorhanden ist, den auch regelmäßig waschen. Das gleiche gilt für die Kissen und auch die Bettdecken. Wichtig ist hier nur, alles muss vollständig trocknen, bevor es wieder ins Bett kommt. Was sich generell am besten für heiße Nächte eignet, sind Materialien wie Baumwolle, Seide oder Leinen. Die nehmen die Feuchtigkeit besser auf als synthetische Stoffe.
0: Und dann gibt es ja auch, Anne, die sogenannten Kühldecken. Können die irgendwie auch dafür sorgen, dass wir während der Nacht weniger schwitzen, oder ist das eher so ein Marketing-Hokuspokus?
1: Sie machen am Anfang bestimmt erstmal die Nacht etwas angenehmer und können vor allem die ersten 20 bis 30 Minuten einen spürbaren Kühlungseffekt bringen. Das kann schon mal beim Einschlafen helfen, denn da kühlt auch unser Körper etwas ab und da ist eine kühle Decke hilfreich. Aber über Nacht fangen wir an und regulieren unsere Körperwärme dann nach oben und dementsprechend wird auch eine Kühldecke irgendwann warm. Sie ist deswegen kein Ersatz für zum Beispiel eine Klimaanlage. Es gibt bei Kühldecken auch ganz unterschiedliche Qualitäten. Da sollte man sich vorher informieren. Generell gilt, wenn der Raum zu warm ist, kann eine Kühldecke 1 bis 2 Grad runter regulieren. Aber auch nicht die ganze Nacht.
0: Ja, also bringt sozusagen ein bisschen was. Dankeschön für die Infos, Anne Bayer aus unserer ARD-Verbraucherredaktion. Also für die nächsten warmen Nächte schon mal vormerken. Das Bett immer gut auslüften lassen. Alle 2 Wochen auch neu beziehen. Und am besten jetzt die kühleren Nächte mal für den entspannten Schlaf ausnutzen. Denn die warmen Nächte, die kommen dann ganz bestimmt wieder.
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Die Cappuccinos. Hier ist Peer Schlager. Schönen guten Morgen. Wenn Sie noch an Ihren Schulweg denken, wie lang war der denn damals? Also ich glaube, bei mir waren es 25 Minuten, halbe Stunde sowas, wenn ich getrödelt habe, vielleicht mal 40 Minuten. Das ist ja nichts gegen dieses Dorf im Südwesten Chinas. Da brauchen die Kinder zur Schule 3 Stunden. 3 Stunden hoch und 3 Stunden wieder zurück. Es geht nämlich rauf in die Berge und dann wieder tief runter in die Schlucht. Und das alles zum Teil auf ganz, ganz schmalen Pfaden, die nicht ungefährlich sind. Jetzt hatte einer eine Idee, hat gesagt, das kann ja nicht so weitergehen. 288 Meter hoch muss man da. Und deswegen hat er einen XXL-Glaslift gebaut. Jetzt bringt dieser Lift die Schüler in weniger als einer Minute nach oben und auch wieder runter. Der Schulweg dauert plötzlich nur noch eine halbe Stunde. Also das klingt dann schon wieder nach ganz normal. Das ist halt schon ein Unterschied zu früher. Wahnsinn, das müssen wir uns mal vorstellen. Jeden Tag 3 Stunden einen Berg hoch und wieder runter. Ja? Und wenn du da mal sagst, ich bringe den Kleinen mal schnell zur Schule, und bist dann plötzlich 1,5 Stunden auch mit dem Auto unterwegs. Das ist ja dann so ähnlich wie das, ich geh mal kurz Zigaretten holen. Nur da kommst du wieder zurück. Da wären Helikoptereltern, glaube ich, gar nicht schlecht. Die hätten sie zumindest mal nach oben fliegen können. Na, die sind ja dann eher bei uns unterwegs. Mann.

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1: Es ist 9 Uhr. Die Nachrichten des Bayerischen Rundfunks mit Andreas Dirschall. Die Übersicht. Ermittler nennen neue Details zu Boeing-Vorfall in München. Union und SPD verlangen EU-Sanktionen gegen Ben-Quir. Schweden verlegt erstmals Häftlinge nach Island. Das Wetter, örtlich Schauer und Gewitter, Höchstwerte 22 bis 30 Grad. München. Nach dem beinahe Unfall einer Boeing der Vietnam Airlines am Flughafen München hat die Bundesstelle für Flugunfalluntersuchung weitere Details bekannt gegeben. Demnach hob die Maschine spät ab, dabei berührte das Heck den Boden. Reifenspuren am Ende der Startbahn stammen demnach von der Maschine. Die BFU wertet nun die Daten der Flugschreiber aus. An den Untersuchungen sind auch Fachleute aus Vietnam und den USA beteiligt. Warum die Maschine beim Start offenbar nicht ausreichend beschleunigte, ist weiterhin unklar. Verletzt wurde niemand. Auch zu einem Vorfall am Montag mit einer Lufthansa-Maschine laufen Ermittlungen. Der Airbus war bereits vor der Landebahn aufgesetzt. Auch hier gab es keine Verletzten. Berlin. Vertreter der Regierungskoalition fordern EU-Sanktionen gegen den israelischen Polizeiminister Ben-Gvir. Nach SPD-Vizekanzler Klingbeil sprach sich auch der außenpolitische Sprecher der Unionsfraktion Hart dafür aus. Im Interview mit der Welt am Morgen schlug Hart vor, Ben-Gvir auf die Liste der in der EU unerwünschten Personen zu setzen. Das wäre ein Signal an seine Unterstützer und die israelische Öffentlichkeit, dass sich Israel von Europa entfremdet. Ben-Gvir hatte gesagt, dass pro Nacht 30 bis 40 Palästinenser im Gazastreifen gezielt getötet werden sollten. Es gebe dort Menschen, die es nicht verdienten zu leben und die nicht einmal Menschen seien. München. Die Präsidentin der israelitischen Kultusgemeinde München und Oberbayern, Charlotte Knobloch, fordert einen schärferen Umgang mit der AfD. In einem Interview mit dem Magazin Stern zog die 93-Jährige Vergleiche zur Zeit vor der Machtübernahme der Nationalsozialisten. Knobloch sagte wörtlich, man kann es nicht gleichsetzen, aber vergleichen sollte man. Die AfD sei gefährlicher als frühere rechtsextreme Parteien wie NPD, Republikaner oder DVU. Deutschland müsse laut Knobloch alles prüfen, was im Kampf gegen politische Radikalisierung helfen könne. Dazu gehöre auch ein Verbotsverfahren gegen die AfD. Seoul. Die USA und Südkorea verkürzen ihr gemeinsames Militärmanöver deutlich. Die Übung endet bereits am Freitag und damit fast eine Woche früher als ursprünglich geplant. Das südkoreanische Militär teilte mit, die Entscheidung sei gemeinsam mit den USA getroffen worden. Zudem sollen einzelne Übungen im Gelände verkleinert werden. Zuvor hatte US-Präsident Donald Trump erklärt, die Manöver seien zu kostspielig und gegenüber Nordkorea ein unangemessenes Signal. Trump verwies auf seine nach eigenen Angaben guten Beziehungen zum nordkoreanischen Machthaber Kim Jong-un. Nordkorea kritisierte die Übungen erneut scharf und bezeichnete sie als Bedrohung für die Region. Stockholm. Schweden hat erstmals Gefängnisinsassen nach Island verlegt, um die überfüllten Haftanstalten im eigenen Land zu entlasten. 4 Häftlinge wurden per Charterflug in die estnische Stadt Tartu gebracht. Grundlage ist ein Abkommen beider Länder aus dem vergangenen Jahr. Es sieht vor, dass Island bis zu 600 Gefangene aus Schweden aufnimmt. Ausgenommen sind unter anderem Frauen, Minderjährige und Terroristen. Island muss dann jeden Einzelfall genehmigen. Für die Haftplätze zahlt Schweden eine Miete. Das Land kämpft seit Jahren mit zunehmender Bandenkriminalität und überfüllten Gefängnissen. Das Wetter in Bayern. Sonne und Wolken wechseln sich heute ab. Anfangs fällt örtlich noch etwas Regen, später gibt es vor allem im nördlichen Franken einzelne Schauer und mögliche Gewitter. Höchstwerte 22 bis 30 Grad. Tiefstwerte kommende Nacht zwischen 17 und 14 Grad. Von morgen bis Samstag viel Regen und teils kräftige Gewitter, Höchstwerte 18 bis 28 Grad. Es wird 9.05 Uhr.
2: Das ist ja der gemeinsame Blick auf die bayerischen Straßen. Die A93 Rosenheim nach Kiefersfelden zwischen Brandenburg und Oberaudorf. Bitte vorsichtig fahren, Unfall auf der linken Spur. Mehr ist es nicht. Generell vorsichtig fahren ist nie schlecht. Und dann bitte gut ankommen.
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2: Jetzt um kurz nach neun. Hallo und guten Morgen. Gut ankommen möchte auch er zusammen mit seiner Partnerin Simone. Nino De Angelo. Er hat sich ja vor kurzem geäußert, dass er Deutschland verlassen wird und in seine wunderschöne Heimat seiner Eltern nach Italien ziehen wird. Da gibt's schon ein tolles, großes Haus und da geht's dann hin, auch ein großes Grundstück. Ende des Jahres rollen die ersten Umzugswagen in Richtung Süden. Seine Frau Simone arbeitet dann noch im Allgäu und sie kommt nach und nach mit allen gemeinsamen Tieren hinterher, denn sie haben ja einen Reiterhof, den sie dort führen. Und Nino De Angelo hat sich auch so zu seinem Masterplan in Sachen Ruhestand geäußert. Er hat gesagt, mit 66 Jahren da soll dann Schluss sein. Das wäre der 18. September 2029. Bis dahin gibt's noch viel frischen Sound für alle seine Fans. Er hat noch mal eine Megatournee vor. Er will die Hallen noch mal zum Beben bringen. Er will noch ein paar Songs auf jeden Fall rausbringen. Und wenn ihm das Geld ausgeht, das hat er auch gesagt, dann komme ich halt wieder. Vielleicht gibt's dann nie ein Karriereende. Mal schauen, wie es bei ihm dann laufen wird. Jetzt drücken wir erstmal die Daumen, dass mit dem Umzug alles gut klappt und dass er und seine Partnerin Simone sich dann auch im Süden in Italien richtig wohlfühlen. Vielleicht entsteht ja dort auch ein neuer Reiterhof. Großes Abenteuer. Hier bei uns ist er jetzt auch mit seinen Wünschen der Nacht. Nino De Angelo, die Legende auf BR Schlager.

0: Der Chris Steger, der hat sich an irgendwie, irgendwo, irgendwann rangewagt an diesen Nena-Klassiker. Das musste er erst einmal machen, den Mut haben und schön ist es geworden. Hier ist BR Schlager, guten Morgen. 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Ja, mein Sohnemann, was macht er mit seinen fast 10 Jahren sehr, sehr gerne auf dem Schulhof? Pokémon-Karten tauschen. Sehr, sehr, sehr beliebt bei den Sammlerinnen und Sammlern. Auch gerne mal als Geschenk zum Beispiel, so ein Kartenpäckchen. Aber in Japan, da sind diese Karten mehr als nur das. Da sind sie zu einer echten Wertanlage geworden. Seltene Exemplare kosten Tausende oder sogar Zehntausende an Euros. Japanische Medien und Politiker, die warnen sogar inzwischen, der Handel mit den Karten könnte auch zur Geldwäsche genutzt werden. Was? Wie weit sind wir denn jetzt da? In unserem ARD-Studio in Tokio hat sich unser Japan-Korrespondent, das ist der Johannes Edelhoff, mal damit befasst. Johannes, Pokémon-Karten verbinde ich mit Tauschhandel auf dem Schulhof, aber mehr vielleicht nicht. Aber in Japan ist das Business da schon etwas größer, hast du gesagt. Was steckt denn da dahinter?
1: Das war früher Schulhof, Karten tauschen, spielen, das Lieblings-Pokémon sammeln. Heute ist das teilweise Spekulation, Gambling. Gerade in Japan sieht man sofort, die Läden sind leer gekauft. Wenn es neue Karten gibt, stehen die Leute Schlange. Und seltene Karten werden für richtig viel Geld gehandelt. Wir haben auch einen Mann getroffen, der sich jeden Tag eine neue Pokémon-Box kauft. Also nicht nur ein kleines Pack. Nicht, weil er damit spielt, er kennt nicht mal alle Pokémon. Für ihn sind diese Boxen eine Wertanlage. Er glaubt, dass die langfristig mehr Gewinn bringen als Aktien. Und das zeigt ganz gut, was da passiert. Viele sammeln nicht mehr nur aus Spaß. Sie setzen darauf, dass ihre Karten immer wertvoller werden.
0: Das ist ja wirklich irre. Aber was heißt denn jetzt genau Geldwäsche? Das haben wir schon angesprochen. Wie machen die Kriminellen denn dann mit diesen Karten Kohle?
1: Im Grunde ganz einfach. Geld aus kriminellen Geschäften soll am Ende aussehen wie ganz normal verdientes Geld. Also nehmen wir einen Drogendealer, der hat viel Bargeld, das kann aber natürlich nicht einfach zur Bank bringen. Also kauft er davon eine teure Pokémon-Karte. Vielleicht beim privaten Händler und in Bar. Und später verkauft er die Karte wieder und dann sagt er, hey, das Geld, das stammt aus einem ganz normalen Sammlerverkauf. Das Problem ist, bei einer Pokémon-Karte gibt es kein Grundbuch und auch kein Aktienkonto. Oft lässt sich kaum nachvollziehen, wem sie vorher gehört hat und wie viel dafür bezahlt wurde. Gleichzeitig passt so eine Karte, die ist ja klein, in jede Hosentasche und lässt sich fast überall auf der Welt wieder verkaufen. Man kann also sehr viel Geld sehr unauffällig von einem Land ins andere bringen.
0: Wahnsinn. Jetzt diskutiert ja Japans Politik darüber, den Pokémon-Markt zu regulieren. Wie soll das gehen?
1: Das war schon echt eine absurde Situation. Wir saßen im japanischen Parlament und reden mit Politikern über Pikachu. Aber dahinter steckt schon ein ernstes Problem. Ein fertiges Pokémon-Gesetz gibt's noch nicht. Diskutiert wird aber darüber, den Handel mit besonders wertvollen Karten nachvollziehbarer zu machen. Ist die Karte echt? Woher kommt die? Wann wurde sie? Für welchen Preis gekauft? Kinder, die auf dem Schulhof handeln, betrifft das aber wahrscheinlich zum Glück nicht.
0: Ja, aber jetzt mal ganz ehrlich, in diesen globalen Zeiten, Johannes, ist das jetzt nur ein Problem in Japan oder wird das ein internationaler krimineller Markt? Und falls ja, gibt ja doch auch hier ein paar Pokémon-Sammlerinnen und Sammler in Deutschland. Was heißt das denn für die? Mein Sohnemann zum Beispiel sammelt ja auch.
1: Japan ist der Ort, an dem das Problem gerade besonders sichtbar wird. Aber es ist kein rein japanisches Problem. Pokémon-Karten werden weltweit gehandelt. Die sind klein und wertvoll und lassen sich in Tokio genauso verkaufen wie in Hamburg oder Stockholm. In Schweden gab es sogar einen Verdachtsfall im Zusammenhang mit einer Drogenrazzia. Ich habe auch beim deutschen Zoll nachgefragt. Dort heißt es, in Deutschland kenne man das Phänomen bisher nicht. Das kann natürlich bedeuten, es gibt es hier nicht. Es kann aber auch bedeuten, man hat es einfach noch nicht auf dem Schirm.
0: Das ist ja echt irre. Also wie aus einer einfachen Spielkarte von Kindern ein Spekulations- und Geldwäscheobjekt wird. Angebot und Nachfrage macht Pokémon so begehrt. Infos von Johannes Edelhoff aus unserem ARD-Studio in Tokio. Ich hab's ja schon gesagt, mein Sohn sammelt die auch. Sage ich irgendwann Taschengeldsperre, wenn er nicht brav war? Dann sagt er, ich hab ein Pikachu zu Hause. Ich hab mehr Geld, als du jemals haben wirst. Super.
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0: Den hat sie vor wenigen Wochen als Premiere rausgehauen bei ihrem Heimspiel, bei ihrem Heimkonzert in ihrer Heimat, Andrea Berg. Ganz neu bei uns, das kann uns keiner nehmen. Neue Musik auch gleich noch von Eva Luginger, da gibt's heimliche Tränen. Hoffentlich sind es Freudentränen, Freude über unseren BR-Schlager Musikschatz, weil da gehen wir heute nach Norwegen. Dann um 9.45 Uhr zu Wenche Myhre und La Felicidad. Sehr schön. Geben Sie uns noch ein paar Minuten. Eine Minute nach 9:30 ist es nämlich jetzt.
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2: Mit Manuel Rauch. Nichts steht so sinnbildhaft für die berühmte Wasserkur von Pfarrer Sebastian Kneipp wie die Wassertretbecken. Sage und schreibe, 24 von ihnen gibt es in der Kneippstadt Bad Wörishofen im Unterallgäu. Doch jetzt geht bei manchen mit Quellwasser gespeisten Becken das Wasser aus. Drei Anlagen liegen inzwischen trocken. Die Stadt will gegensteuern und ihre Kneippanlagen an künftig erwartete Trockenphasen anpassen, berichtet Florian Regensburger.
3: So soll das Wasser, das derzeit einfach durch die Becken hindurch in die Kanalisation abfließt, künftig mehrfach verwendet werden. Man müsse Wasserkreisläufe bilden, um das Wasser länger vor Ort halten zu können, sagte Bürgermeister Daniel Pflügel dem BR. Gleichzeitig müsse aber dafür gesorgt werden, dass das Wasser immer ausreichend kühl bleibt, weil sonst der wohltuende und anregende Effekt der Hydrotherapie nach Pfarrer Sebastian Kneipp ausbleibe. Dafür könnte das Wasser entweder zur Kühlung durch tiefere Erdschichten geleitet oder auch technisch mit einer sogenannten Inverterklimaanlage gekühlt werden.
2: Die Bürgstatter Mainhölle ist ein Weinberg im Landkreis Miltenberg. Er prägt das Landschaftsbild entlang des Mains. Doch nach 90 Jahren steht die Hölle jetzt vor dem Aus. Warum, erklärt Katrin Küchs.
4: In der Mainhölle bewirtschaftet die Stiftung Juliusspital mit Sitz in Würzburg knapp 7 Hektar Spätburgunder und Schwarzriesling. Doch die Anfahrtswege aus Würzburg sind lang. In der Steillage geht nur Handarbeit, die Mindestlöhne sind gestiegen und der Weinkonsum geht zurück. Es war eine schwere Entscheidung für die Stiftung, erklärt Vorstand Carsten Eck. Er hat einen sozialen Auftrag und muss gut wirtschaften. Bürgstadts Bürgermeister Klaus Helmstetter hofft nun auf eine Investorengemeinschaft oder Idealisten, die die Hölle retten, mit einem weintouristischen Konzept.
2: In genau einem Monat beginnt in München wieder das Oktoberfest und die Vorbereitungen für das größte Volksfest der Welt laufen auf Hochtouren. Birgit Grundner über den aktuellen Stand.
5: Fast 40 Zelte werden auf der Theresienwiese aufgebaut und in vielen werden momentan gerade die Holzfußböden verlegt. Die Wiesenwirte kümmern sich parallel zum Beispiel um die Einstellung ihres Personals, Sprecher Peter Inselkammer.
6: Wir haben eine gute Situation, was die Nachfrage an Personal angeht. Die Leute wollen arbeiten, das merkt man wirklich. Die wollen auf die Wiesen kommen, die wollen was verdienen.
5: Offiziell eröffnet wird das Oktoberfest erstmals vom neuen Oberbürgermeister Dominik Krause, der das Anzapfen vorsichtshalber schon mit einem Profi geübt hat. Vor der Kamera für die sozialen Medien den Zapfhahn fest im Blick.
7: Also wenn man wirklich merkt, er wackelt, dann leichten oder dann nochmal volle Kanne? Mittel. Also lieber mit Gefühl, als nochmal mit Schmackes.
5: Dass die Wiesen näher rückt, merkt man auch bei den Souvenirläden in der Stadt. Und die Fans bereiten sich ebenfalls vor.
8: Ja, die Tracht wird langsam ausgestaubt und neues Hemd, neue Schuhe.
9: Fangt schon langsam an zum Kribbeln.
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0: Ja, da sind die Wiesen gestern erstmal nass geworden, die Wiesen in ganz Bayern. Und die trocknen so langsam aber sicher ab. Es lässt heute Morgen und auch am Vormittag der Regen fast überall nach. Und dann kommt sie mehr und mehr durch. Die Sonne wird es fast überall schaffen. Die Höchsttemperaturen heute bei 22 bis 30 Grad. Vielleicht

0: Vielleicht ist es so in Franken, dass es da noch am längsten dauert, bis die Sonne sich durchsetzt. Da sind noch ein paar Wolken dann mit dabei. So, und dann schauen wir doch gleich mal nach morgen. Denn morgen, da war es das dann wieder mit unserem Sommer. Was heißt mit unserem Sommer? Zumindest mal mit diesen Temperaturen bei 30 oder über 30 Grad. Denn morgen kommen wieder die Schauer und auch die Gewitter. Teils kräftige Natur sind sie unterwegs. Also es kann krachen und scheppern. Dann morgen auch etwas frischer bei 18 bis 27 Grad. Und der Freitag erst recht kühler. Da sind wir dann nämlich nur noch bei so bei vielleicht 16 bis 22 Grad. Da auch teils Starkregen dann dabei oder auch Regen, der länger anhält. Oh, und Samstag und das Wochenende aktuell noch eher wechselhaft, so sagen es uns die Meteorologen.
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Hier ist die Münchner Freiheit.

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0: Eva Luginger und ihre heimlichen Tränen, die braucht's doch gar nicht. Wir haben doch unseren BR-Schlager-Musikschatz. Den gibt es immer bei uns um 9.45 Uhr. Jetzt ist eine Minute später, also höchste Zeit dafür.
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0: Und der kommt heute von Wenche Möhre aus Norwegen und heißt La Felicidad, ein Song aus dem Jahr 71. Und es war die deutsche Version eines großen internationalen Titels. Den gab es nämlich schon vom Argentinier Palito Ortega. Der hat 67 schon damit Erfolg gehabt und 4 Jahre später hat es dann auch Wenche Möhre geschafft. Sie selbst war zu dem Zeitpunkt schon längst ein Superstar. Stand ja bereits als Teenagerin auf der Bühne. Mit 13 Jahren hat sie sogar ihren allerersten Talentwettbewerb gewonnen und einen Plattenvertrag bekommen. Ja, und in Deutschland kennen wir sie noch aus ihrer Zeit, zum Beispiel mit dem knallroten Gummiboot oder mit natürlich. Oder Er steht im Tor. Das ist einer der beliebtesten Titel oder ihre beliebtesten Titel auch gewesen. Sie war ja auch nicht nur Sängerin, sondern auch Entertainerin und sehr gern gesehener Gast in ganz, ganz vielen Fernsehshows, weil sie eben so sympathisch war. Also Peter Alexander hat sie gerne eingeladen. Udo Jürgens, mit dem hat sie auch was zusammen gemacht. Über Jahrzehnte hinweg eine ganz besondere Verbindung immer zu ihrem Publikum gehabt und aufgebaut. Und Deutschland wurde tatsächlich zu ihrer zweiten Heimat, hat sie uns auch mal erzählt im BR Schlager Interview, Wenche Möhre. Aber jetzt zurück in das Jahr 1971. Ein Lied über Glück, über Lebensfreude und über so ein kleines bisschen Urlaubsgefühl und das mitten in unserem Alltag. Den schafft eben nur ein BR Schlager Musikschatz, ein echter. La Felicidad. Wenche Möhre.

0: Die Überdosis Glück von Fox hier auf BR Schlager im BR Schlager Morgen. Und wenn Sie die heute Morgen mit uns genießen konnten, dann wird die Ihnen auch bleiben. Jetzt dann gleich um kurz nach 10 bei Christian Kienast gibt es nämlich unseren BR Schlager Treff. Und da geht es unter anderem um die Bratwurst in Coburg, um die Knödelwerferin in Deckendorf, es Kasperl in Augsburg oder den Dürerhasen in Nürnberg. Was haben Sie nämlich alle gemeinsam? Können Sie schon mal ein wenig miträtseln? Ich sage nur so viel, wir bewegen uns bei der Antwort in Richtung Rosenheim. Da gibt es nämlich eine Neuerung. Aber das sagt Ihnen gleich alles. Der Kini höchstpersönlich. Und wir hören uns morgen wieder, wenn Sie Lust haben, dann ab 7 Uhr zum BR Schlagermorgen. Genießen Sie den heutigen Tag noch, so ein letztes Mal Sonne, denn in den nächsten Tagen soll es ja eher wechselhaft sein. Machen Sie es gut. Tschüss, ciao und servus, Ihr Markus Barleck. Jetzt noch mit einem Tipp für alle Fans von Beatrice Egli und danach noch mit einem Titel von ihr zusammen mit dem Flori Silbereisen. Das wissen nur wir gleich bei uns.
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1: Es ist 10 Uhr. Die Nachrichten des Bayerischen Rundfunks mit Andreas Derschall. Die Übersicht. Ermittlungen nach zwei Vorfällen am Flughafen München laufen. CDU-Außenpolitiker Hart spricht sich für EU-Sanktionen gegen Benquir aus. Experten stellen Rekordwärme in Europas Meeren fest. Das Wetter: die Sonne setzt sich durch, später einzelne Gewitter, Höchstwerte 22 bis 30 Grad. München. Die Ermittlungen zum Beinahe-Unfall einer Boeing der Vietnam Airlines am Flughafen München liefern weitere Erkenntnisse. Nach Angaben der Bundesstelle für Flugunfalluntersuchung hob die Maschine sehr spät ab, dabei streifte das Heck den Boden. Die festgestellten Reifenspuren am Ende der Startbahn stammten außerdem von der Maschine. Die Bundesstelle für Flugunfalluntersuchung analysiert derzeit die Daten der Flugschreiber, unterstützt von Fachleuten aus Vietnam und den USA. Die Ursache des Vorfalls ist bislang unklar. Nach Angaben der Behörde werden technische, menschliche und organisatorische Faktoren untersucht. Auch zu einem Vorfall am Montag mit einer Lufthansa-Maschine laufen Ermittlungen. Der Airbus war bereits vor der Landebahn aufgesetzt. In beiden Fällen gab es keine Verletzten. Berlin. Der außenpolitische Sprecher der Unionsfraktion Hart unterstützt EU-Sanktionen gegen den israelischen Polizeiminister Ben-Gvir. Im Interview mit der Welt am Morgen schlug er vor, Ben-Gvir auf die Liste der Personen zu setzen, die sich in der EU nicht bewegen dürfen. Auch Geschäfte innerhalb der EU sind diesen Menschen verboten. Hart sieht gute Chancen für EU-Sanktionen, die auch SPD-Vizekanzler Klingbeil gefordert hatte. Noch besser als Sanktionen wäre nach Harts Worten, wenn der israelische Regierungschef Netanyahu sich von seinem Minister distanzieren würde. Ben-Gvir hatte gesagt, dass pro Nacht 30 bis 40 Palästinenser im Gazastreifen gezielt getötet werden sollten. Es gäbe dort Menschen, die es nicht verdienten zu leben und die nicht einmal Menschen seien. In München. In Bayern hat die Prüfung möglicher Verstöße gegen die sogenannte 12-Uhr-Regel an Tankstellen begonnen. Das Landesamt für Maß und Gewicht wertet derzeit entsprechende Daten aus. Das bayerische Wirtschaftsministerium will auf Grundlage der Ergebnisse über weitere Schritte entscheiden. Wirtschaftsminister Aiwanger fordert unterdessen die Abschaffung der Regel. Er bezeichnet sie als bürokratisch und wirkungslos. Die 12-Uhr-Regel schreibt vor, dass Benzin- und Dieselpreise nur noch einmal täglich um 12 Uhr erhöht werden dürfen. Verstöße können mit Bußgeldern von bis zu 100.000 Euro geahndet werden. London. Fast überall an Europas Küsten sind die Meere zu warm. Das hat eine internationale Forschungsinitiative festgestellt. Danach liegt die Wassertemperatur mancherorts bis zu 6 Grad über den üblichen Temperaturen. Betrachtet wird dabei der Durchschnittswert im Zeitraum 1990 bis 2020. Besonders stark betroffen sind demnach das westliche Mittelmeer sowie im Atlantik der Golf von Biskaya und die Iberische Halbinsel. Die warmen Meere schaden den Experten zufolge nicht nur den Ökosystemen und Nahrungsketten von Meeressäugern und Seevögeln, sondern können auch die Entstehung schwerer Stürme begünstigen. Bad Orb. Mit einem kurzen Prolog im hessischen Bad Orb startet heute für die Radprofis die Deutschland-Tour. Nach dem Auftakt stehen Etappen nach Schwäbisch Hall, Offenbach an der Queich und Bad Dürkheim auf dem Programm, ehe die Rundfahrt am Sonntag in Heilbronn endet. Zu den Favoriten zählt der Mexikaner Isaac del Toro, der bei der diesjährigen Tour de France den 3. Platz belegte. Der Deutsche Florian Lipowitz fällt verletzungsbedingt aus. Das Wetter in Bayern. Der Regen lässt nach, vor allem im Süden wird es sonniger, im nördlichen Franken sind später einzelne Schauer und Gewitter möglich. Die Höchstwerte liegen zwischen 22 und 30 Grad. Kommende Nacht teils klar, teils bewölkt mit vereinzelten Schauern, Tiefstwerte 17 bis 14 Grad. Ab morgen wird es wieder wechselhaft mit Schauern und teils kräftigen Gewittern. Die Höchstwerte erreichen 18 bis 28 Grad. Es ist 10.04 Uhr.
2: Recht vielen Dank, Andreas. Hier ist BR Schlager mit der Verkehrsübersicht. Und soweit das Auge reicht, es ist nichts los auf Bayerns Straßen. Gute Fahrt Ihnen. 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
2: Ja, und freie Fahrt auch für unsere schönen Schlager hier, die wir haben. Ich habe Claudia Modi für Sie oder Andreas Zaron mit seinem aktuellen Schlager und Matthias Reim. Ich habe geträumt von dir, ein Klassiker hier bei uns auf BR Schlager. Viel Spaß!

0: Claudia Mori und Adriano Celentano auf BR Schlager um 10.15 Uhr, Viertel nach 10 haben wir's. Und ja, habe ich gleich mal eine Quizfrage für Sie. Was haben eine Bratwurst in Coburg, die Knödelwerferin in Deggendorf, der Kasperl in Augsburg oder der Dürerhase gemeinsam? Na, wissen Sie es? Ja, genau. Alle haben in ihrer Stadt eine eigene Ampel, auf der sie zu sehen sind. Und jetzt gibt's eine neue kreative Ampelversion im Freistaat in Rosenheim. Nämlich animieren zwei Wiesentrommler Ampeln zum Gehen und Stehen. Und unsere Rosenheim-Korrespondentin Julia Haderegger spricht über diese Wiesentrommler Ampel.
1: Ein Manschgall mit Hut, das auf die Pauke haut. Das Wahrzeichen des Rosenheimer Herbstfestes, erklärt Klaus Herdreiter, der das große Volksfest veranstaltet.
2: Jeder, der unser Fest kennt, kennt den Trommler. Sehr positiv verbunden, sehr sympathische Figur.
1: Inspiriert zu ihrer besonderen Ampel wurden die Rosenheimer übrigens von den Pumuckl-Ampeln in München.
0: Schön, oder? Eine Wiesentrommler-Ampel. Ja, direkt an der Festwiese in Rosenheim, passend zum Rosenheimer Herbstfest, das ja auch Wiesen genannt wird. Für alle, die hinwollen von außerhalb, es startet übernächstes Wochenende am 29. August. Dann kann man die Wiesentrommler-Ampel sich auch anschauen. Schön.
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1: Andrea Berg, also diese Frau ist ja wirklich überhaupt nicht zu bändigen. Erst vor einigen Wochen hat sie ja bei ihrem Cult Open Air Heimspiel wieder komplett abgeliefert. Insgesamt haben rund 40.000 Fans mitgefeiert und ein Lied hat beim Heimspiel Premiere gehabt. Das kann uns keiner nehmen, so der Titel. Das ist ein Song mit der Lizenz zum Spaß haben. Und die Botschaft ist auch klar, schieb das Leben nicht mehr auf, egal was andere reden. So wie du bist, so bist du richtig. Und genieße einfach jeden Augenblick, sagt sie, und fang heute damit an. Und weil wir von BR Schlager diese Botschaft richtig und wichtig finden, ist es unser Schlager der Woche. Andrea Berg. Das kann uns keiner nehmen.

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1: Mit Manuel Rauch. Nichts steht so sinnbildhaft für die berühmte Wasserkur von Pfarrer Sebastian Kneipp wie die Wassertretbecken. Sage und schreibe 24 von ihnen gibt es in der Kneippstadt Bad Wörishofen im Unterallgäu. Doch jetzt geht bei manchen mit Quellwasser gespeisten Becken das Wasser aus. Drei Anlagen liegen inzwischen trocken. Die Stadt will gegensteuern und ihre Kneippanlagen an künftig erwartete Trockenphasen anpassen, berichtet Florian Regensburger.
2: So soll das Wasser, das derzeit einfach durch die Becken hindurch in die Kanalisation abfließt, künftig mehrfach verwendet werden. Man müsse Wasserkreisläufe bilden, um das Wasser länger vor Ort halten zu können, sagte Bürgermeister Daniel Pflügel dem BR. Gleichzeitig müsse aber dafür gesorgt werden, dass das Wasser immer ausreichend kühl bleibt, weil sonst der wohltuende und anregende Effekt der Hydrotherapie nach Pfarrer Sebastian Kneipp ausbleibe. Dafür könnte das Wasser entweder zur Kühlung durch tiefere Erdschichten geleitet oder auch technisch mit einer sogenannten Inverterklimaanlage gekühlt werden.
1: Das Landgericht Bamberg hat drei Männer und eine Frau wegen bandenmäßigen Handelns mit Drogen und Medikamenten verurteilt. Zu Haftstrafen von bis zu 8,5 Jahren. Der Haupttäter wird in einer Entziehungsanstalt untergebracht. Die Richter sahen es als erwiesen an, dass die Angeklagten ihre Verkäufe unter anderem über Darknet-Marktplätze und Messenger-Dienste abgewickelt hatten. Die Bamberger Zentralstelle Cybercrime Bayern hatte ermittelt. Die Verurteilten sind zwischen 25 und 58 Jahre alt. Das Urteil ist noch nicht rechtskräftig. Strom ist weiterhin teuer in Deutschland, gerade auch im Vergleich mit anderen EU-Staaten. Das ist ärgerlich für Privathaushalte, aber auch für Unternehmen. Einige Firmen klagen über einen regelrechten Wettbewerbsnachteil. Das sind meist die, die eben viel Energie brauchen. Unsere Reporterin Sandra Lohse mit einem Beispiel aus Oberbayern.
3: Die Firma Eirenschmalz im Landkreis Weilheim-Schongau verarbeitet Blech. Ihr Laserschneider braucht in der Stunde rund 3 bis 4 Mal so viel Strom wie ein Einfamilienhaus am Tag. Hohe Preise sind jedoch nicht nur für Unternehmen mit hohem Stromverbrauch ein Problem. Gregor Zöttl ist Professor für Industrieökonomik an der Friedrich-Alexander-Universität in Nürnberg.
4: Wenn jetzt ein energieintensives, größeres Unternehmen aus einer Region abwandert, hat das natürlich auch Auswirkungen auf mittelständische Unternehmen, Handwerksbetriebe, Zulieferer, Dienstleister, die dann natürlich auch Probleme kriegen in diesem Zusammenhang. Also insgesamt muss man schon feststellen, dass eine kostengünstige, zuverlässige Stromversorgung schon wirklich von Bedeutung ist.
3: Die Firma Eirenschmalz hat sich deshalb ihre eigene Energieversorgung aufgebaut. 90% erzeugt die Firma über PV-Anlagen und Holzhackschnitzel selbst. Ein Modell, das mit dem Bayerischen Energiepreis 2026 ausgezeichnet wurde, aber nicht für jedes Unternehmen sinnvoll ist, sagt Professor Zöttl. Er fordert, besonders für kleine Unternehmen brauche es eine kostengünstige, zentrale Energieerzeugung.
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5: Ja, heute ist mal ein Tag, der wieder etwas trockener ist. Der größte Regen ist schon raus aus Bayern und was es jetzt dann gibt, sind Sonne und Wolken. Das heute bei 22 bis sogar 30 Grad wieder. Nur im nördlichen Franken sind später dann auch ein paar Gewitter oder Schauer möglich. Wenn wir auf morgen schauen, morgen und übermorgen, Donnerstag und Freitag, werden dann wieder etwas nasser. Am Donnerstag 21 bis 28 Grad, am Freitag 17 bis 25 Grad. Und auch am Wochenende bleibt es durchwachsen. Schauer und Gewitter sind dabei. Temperaturen dann nur noch um 22 Grad.

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0: Pia Sophie, ein Kuss ohne Liebe hier auf BR Schlager um 10.46 Uhr. Ja, ich weiß nicht, manchmal geht man ja auf Feste und damit man davor schon ein bisschen in Stimmung ist, gibt es sowas wie Vorglühen. Ja, das trifft jetzt auf uns Menschen zu, aber jetzt reden wir über den Backofen. Und muss man da auch vorheizen? Also man stellt sich vor, der Hunger ist groß, die Tiefkühlpizza liegt bereit. Und dann heißt's auf der Packung, erstmal den Backofen vorheizen. Das kostet Zeit und natürlich auch Strom. Und auch bei vielen Backrezepten heißt es, Backofen vorheizen. Aber braucht's denn das wirklich? Alexander Dalmus aus unserer Verbraucherredaktion. An dich geht die Frage.
1: Also in den meisten Fällen nicht. Der Hinweis steht vor allem deshalb in den Rezepten und auf den Verpackungen, damit eine möglichst genaue Backzeit angegeben werden kann. Also jeder Ofen, weiß man selbst, heizt nämlich unterschiedlich schnell auf. Der eine braucht nur wenige Minuten, ein älteres Gerät vielleicht sogar eine Viertelstunde. Ist der Ofen bereits auf Temperatur, lässt sich eben genauer sagen, wann Pizza, Kuchen oder ein Auflauf fertig sind. Und wer auf das Vorheizen verzichtet, der kann so Pi mal Daumen tatsächlich bis zu 20% Energie sparen. Also Aufläufe, Tiefkühlgerichte, Pizza, viele Kuchen oder Brot, die können meistens direkt in den kalten Ofen. Man darf sich dann allerdings natürlich nicht blind auf die angegebene Backzeit verlassen, sondern sollte zwischendurch mal durch die Scheibe gucken, wie schaut's aus. Vorheizen empfiehlt sich dagegen vor allem bei empfindlichen Teigen wie Biskuit, Brand oder so Blätterteig und bei Soufflés natürlich. Die brauchen von Anfang an so eine konstante Temperatur, damit sie richtig aufgehen und eben nicht zusammenfallen.
0: Ja, eben gerade beim Soufflé ist es ja wirklich schwierig. Kommt also so ein bisschen, habe ich verstanden, Alexander, auf das Gericht bzw. den Teig an und ein bisschen Augenmaß gehört dazu, hast du gesagt. Jetzt gibt's am Backofen aber noch die nächste Grundsatzfrage. Ober- und Unterhitze oder lieber Umluft, was empfiehlt sich und wo spare ich dann eigentlich mehr Strom?
1: In der Regel ist Umluft immer sparsamer. Viele kennen das Prinzip vom Airfryer. Das ist mehr oder weniger so ein kompakter Umluftbackofen. Ein Ventilator verteilt da die heiße Luft gleichmäßig. Deshalb kann man die Temperatur im Backofen meist so 20-30% niedriger einstellen als bei Ober- und Unterhitze. Und stehen im Rezept dann beispielsweise 200 Grad Ober- und Unterhitze, dann reichen bei Umluft häufig ja 170-180 Grad. Außerdem lassen sich mit Umluft natürlich mehrere Bleche gleichzeitig backen. Das ist praktisch zum Beispiel bei Plätzchen oder auch Ofengemüse. Ober- und Unterhitze ist aber sinnvoll, wenn ein Gericht nicht austrocknen soll oder eben empfindlich auf diesen Luftstrom reagiert. Für Kuchen zum Beispiel nehme ich keine Umluft, weil er dann oftmals ein bisschen trockener wird. Übrigens, zusätzlich sparen Sie Strom, wenn Sie den Ofen einige Minuten vor dem Ende ausschalten und die Restwärme nutzen und die Tür natürlich möglichst geschlossen halten. Da entweicht mit jedem Öffnen mehr heiße Luft, als man denkt.
0: Ja, Mensch, Alexander, du bist ja ein richtiger Sparfuchs. Also ich fasse nochmal zusammen, nicht automatisch vorheizen, möglichst Umluft nutzen und lieber durchs Fenster schauen, statt jetzt ständig die Ofentür zu öffnen. Danke, Alexander Dalmus aus der Verbraucherredaktion. Was habe ich gerade gesagt? Und lieber durchs Fenster schauen beim Backofen? Ja, dann weiß ich ja, was ich heute Nachmittag mache. Backofentür putzen.
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1: Um 11 Uhr mit Sisi Forster. Sozialleistungen zusammenlegen. Das hat die Sozialstaatskommission der Regierung vorgeschlagen. Die Arbeiterwohlfahrt geht noch einen Schritt weiter. Wenn schon der Sozialstaat umgebaut wird, dann sollte das gegen Armut helfen und zu mehr Arbeit führen. Wie das gehen könnte, hat die AWO vom IFO-Institut durchrechnen lassen. Dafür muss der Staat allerdings 5 Milliarden Euro mehr als bisher ausgeben. Die Effekte stellt Maximilian Blömer vom IFO-Institut vor.
2: Unseren Berechnungen zufolge steigt das verfügbare Einkommen in den unteren drei Einkommensdezilen deutlich an. Besonders profitieren Alleinerziehende und Familien mit Kindern. Die Armutsrisikoquote sinkt um 0,9 Prozentpunkte und die Armutsrisikolücke lässt sich mit dieser Reform um gut 2 Milliarden Euro reduzieren. Zudem ist der Reformvorschlag so ausgestaltet, dass er insgesamt die Arbeitsanreize eher stärkt. So haben wir hier ein Plus an Arbeitsstunden im Umfang von 188.000 Vollzeitäquivalenten.
1: Pannenserie am Münchner Flughafen. Am Samstag war eine Maschine erst hinter dem Ende der Startbahn abgehoben. Am Montag ist dann ein Flugzeug zu früh gelandet. Verletzte gab es in beiden Fällen nicht. Experten untersuchen, was bei dem beinahe Unfall des Airbus aus San Francisco schiefgelaufen ist. Birgit Frank.
3: Laut Lufthansa kam der Airbus aus San Francisco und ist in München zwar schon auf dem Beton, aber noch vor der markierten Landebahnschwelle aufgesetzt und hat dabei die dortige Beleuchtung beschädigt. Der Vorfall wird jetzt ebenso wie der Fall des Boeing Dreamliners zwei Tage vorher von der Bundesstelle für Flugunfalluntersuchung geprüft. Auf derselben Bahn war da die Maschine der Vietnam Airlines beim Starten über die Piste hinausgeschossen. Zwar konnte das Flugzeug noch abheben, ist aber später zum Münchner Flughafen zurückgekehrt.
1: Bayerns Wirtschaftsminister Aiwanger fordert die Abschaffung der 12-Uhr-Regel an den Tankstellen. Mit der Regelung blamiere sich die Bundesregierung bis auf die Knochen. Der Autofahrer spare keinen Cent. An vielen Tankstellen würden die Preise einfach früher erhöht. Außerdem führe die Kontrolle der Regel zu unnötiger Bürokratie, so Aiwanger. Auch von der aktuellen Prüfung der 12-Uhr-Regel in Bayern durch das Landesamt für Maß und Gewicht hält Aiwanger nichts. Seit April dürfen die Preise an den Tankstellen nur einmal am Tag um 12 Uhr erhöht werden. Mehr als ein Drittel der Menschen in Deutschland schläft zu wenig. Laut Robert-Koch-Institut schlafen unter der Woche etwa 40% weniger als 7 Stunden. Männer schlafen weniger als Frauen. Die kürzesten Schlafzeiten haben Männer zwischen 45 und 64 Jahren. Das RKI weist darauf hin, dass Schlafmangel zu Bluthochdruck, Adipositas, Diabetes, Herz-Kreislauf-Erkrankungen und Depressionen führen kann. München bewirbt sich darum, das Champions League-Finalspiel 2028 auszutragen. Das hat der Feriensenat des Stadtrats beschlossen. Wenn die UEFA zustimmt, dann gibt es im Mai 28 ein 4-tägiges Fanfest im Olympiapark und dann das entscheidende Match in der Allianz Arena. Vorbild ist das Finale 2025, das auch in München ausgetragen wurde, allerdings ohne den FC Bayern. Andere Städte haben sich nicht beworben. Das Wetter in Bayern. Der Regen lässt nach, vor allem im Süden wird es sonniger, im nördlichen Franken sind später einzelne Schauer und Gewitter möglich. Die Höchstwerte liegen zwischen 22 und 30 Grad. Kommende Nacht teils klar, teils bewölkt mit vereinzelten Schauern, Tiefstwerte 17 bis 14 Grad. Ab morgen wird es wieder wechselhaft mit Schauern und teils kräftigen Gewittern. Die Höchstwerte erreichen dann 18 bis 28 Grad. Soweit die Nachrichten. Es ist gleich 11.04 Uhr.
4: Dankeschön, Sissi. Wir schauen auf die Straßen im BR-Schlager Verkehrsservice und beginnen mit der A3 Passau Richtung Nürnberg. Zwischen Hengersberg und Kreuz-Deggendorf ein Unfall und Stau ab Ingsbach. A3 Nürnberg Richtung Linz zwischen Passau Nord und Passau Süd 5 Kilometer Stau. A8 Salzburg Richtung München zwischen Holzkirchen und dem Kreuz München Süd 8 Kilometer Stau. A9 München Richtung Nürnberg zwischen Ingolstadt Süd und Ingolstadt Nord ein Unfall auf der linken Spur. Und die 9 diesmal in Richtung München zwischen Allershausen und Kreuz Neufahrn ein Unfall auf der rechten Spur. Noch die A96 München Richtung Lindau zwischen Buchloe West und Bad Wörishofen 3 Kilometer Stau. Gute Fahrt wünschen wir Ihnen und bitte schön, fahren schön vorsichtig.
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4: Und gleich nach den nächsten drei Songs schauen wir auf eine Frau, die wirklich mehr als nur ein Leben gelebt hat. Marianne Koch wird nämlich heute 95. Schauspielerin, Moderatorin, Buchautorin, später auch Ärztin und so ein bisschen auch Kollegin. Wir kennen sie von Bayern 2 im Gesundheitsgespräch. Ja, eine Karriere, bei der man sich schon fragen darf, wie viele Leben passen eigentlich in 95 Jahre? Und warum wir bei Marianne Koch nicht nur an Film und Fernsehen denken sollten, das erfahren Sie gleich hier im BR-Schlager-Treff. Aber wie versprochen, erstmal drei Songs. Chili habe ich für Sie, die Nokis mit ihrem neuen und den Bernhard Brink.

0: Chili mit einem Klassiker hier auf BR Schlager um 10:45. Heute an diesem 19. August feiert die Schauspielerin, die Moderatorin, die Buchautorin und die Ärztin Marianne Koch ihren 95. Geburtstag. Sie ist 1931 in München geboren. Sie wuchs nach dem Krieg im Stadtteil Geiselgasteig auf. Und als Medizinstudentin wurde sie für den Film entdeckt. Wahrscheinlich, so zumindest unser Kulturreporter Peter Jungblut, kam man dadurch automatisch mit dem Film in Berührung. Schließlich befanden sich dort ja auch die großen Studios.
1: Die ganz junge Marianne Koch jobbte dort als Hilfskraft, während sie Medizin studierte. Vor die Kamera zog es sie nach eigenen Worten nicht. Und trotzdem war sie 20 Jahre ein Leinwandstar.
2: Sie haben doch nicht schon wieder geweint, oder doch?
3: Nein, Sir, heute nicht.
2: Sie brauchen jetzt nicht mehr lange traurig zu sein.
1: Drehen mit Hollywood-Stars, mit den großen italienischen und deutschen Regisseuren und das, wo sich Marianne Koch gar nicht als Schauspielerin verstand. Ihre diesbezügliche Lässigkeit sei wohl der Grund gewesen, warum sie studierte Künstlerinnen bei Probeaufnahmen ausstach.
4: Ich habe mir das auch damals wie heute nur so erklären können, dass ich eben diese totale Gelassenheit, heute würde man sagen, ich war cool. Ich hatte ja einen Beruf. Das war alles nur ganz lustig, hat mich ein bisschen neugierig gemacht, natürlich, klar.
5: Wissen Sie, wenn man Kaffee kocht, dann muss man sich konzentrieren, sonst schmeckt er nämlich nicht. So, jetzt muss er ziehen.
1: Für ihre Rolle in der Zuckmeier-Verfilmung des Teufelsgeneral an der Seite von Kurt Jürgens bekam sie 1955 das Filmband in Silber als beste Nebendarstellerin. Rückblickend verklärt die jetzt 95-jährige Marianne Koch ihre Filmkarriere in keiner Weise. Ganz im Gegenteil, die Bekanntheit sei ihr eher lästig gewesen, die Drehs waren anstrengend.
4: Was wirklich toll war, war, dass ich zu einem Zeitpunkt, als man noch nicht so locker verreisen konnte, die halbe Welt gesehen habe.
1: Nach großen Erfolgen, etwa mit dem Italo-Western für eine Handvoll Dollar an der Seite von Clint Eastwood, beendete Marianne Koch Anfang der 70er Jahre ihre Filmkarriere.
4: Es war einfach ein totaler Umbruch in meinem gesamten Leben. Ehe kaputt. Ich habe mich mit Film und so weiter eigentlich nicht mehr identifizieren können wollen. Ich wollte unbedingt jetzt zurück. Sicher haben die Kollegen, die ja alle fast 20 Jahre jünger waren, gesagt, was will die Alte hier? Ja, natürlich. Aber das ging dann eigentlich sehr gut.
1: Sie wurde Talkshow-Gastgeberin und blieb der Rateshow Was bin ich weiterhin treu, wurde jedoch vor allem als Expertin in der BR-Radiosendung Das Gesundheitsgespräch populär, das sie 25 Jahre lang moderierte.
4: Diese Art von Kommunikation zwischen Arzt und Patient, die halte ich trotz aller Digitalisierung und so, halte ich für nach wie vor ganz wichtig. Warum? Weil es sich herausgestellt hat, und da gibt es auch wissenschaftliche Beweise dafür, dass Patienten, die mitdenken können mit ihrer Krankheit und mit dem, was mit ihrer Krankheit geschieht und wie die Medikamente wirken und alles, weil die eine größere Chance haben, dass sie wieder gesund werden, beziehungsweise dass das, was man ihnen vorschlägt, dass das auch wirkt.
0: Das war, glaube ich, und ist immer noch ihre große Leidenschaft, nämlich Ärztin zu sein. Ich habe sie auf der Herfahrt hier zu BR Schlager bei den Kollegen auf Bayern 2 gehört im Gespräch. Die haben auch gratuliert. Die Marianne Koch, die klingt wie immer. Die klingt wie eine 30-Jährige. Also, und sie hat wirklich viel dafür getan, dass Menschen die Angst vor den Ärztinnen und Ärzten verlieren. Unsere Internistin Dr. Marianne Koch, die heute ihren 95. Geburtstag mit ihrer Familie und ihrem kleinen Hund ganz gemütlich feiern möchte. Liebe Marianne, alles Schöne und Gute wünschen wir.
6: 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Und hier kommt ein Klassiker aus den 80ern.

Anna-Maria Zimmermann auf BR Schlager. Haben Sie das mitgekriegt bei uns vorhin in den Nachrichten mit den Flugzeugen am Münchner Flughafen? Da scheint man, glaube ich, so ein bisschen gerade auf Ausgleich zu setzen. Sie haben es mitgekriegt, vor ein paar Tagen wollte eine Boeing von Vietnam Airlines beim Start einfach nicht rechtzeitig abheben, schoss über das Ende der Startbahn hinaus. Gott sei Dank nichts passiert. Und jetzt, vorgestern, hat ein Lufthansa A380 das Ganze offenbar ja von der anderen Seite betrachtet. Der setzte nämlich bei der Landung zu früh auf. Also der eine kommt zu spät hoch, der andere zu früh runter. Ich sehe es ja so, wenn das kein Ausgleich ist, oder? Wir machen es jetzt etwas entspannter als die beiden Flugzeuge. Wir bringen Ihre Stimmung wieder auf die richtige Flughöhe, nämlich mit dem aktuellen Titel von den Rodensteinern. Ciao, ciao, amore.

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1: Mit Manuel Rauch. Das Landgericht Bamberg hat drei Männer und eine Frau wegen bandenmäßigen Handelns mit Drogen und Medikamenten verurteilt. Zu mehrjährigen Haftstrafen. Die Richter sahen es als erwiesen an, dass die Verurteilten gemeinsam mit anderen einen Online-Versandhandel für ihre Ware betrieben haben. Anja Bischoff berichtet.
2: Mehr als 4000 Mal sollen Kunden der Bande im Darknet und über Messenger-Dienste Drogen und andere Betäubungsmittel bestellt und per Post erhalten haben. Daher hatte die Zentralstelle Cybercrime Bayern in Bamberg die Ermittlungen geführt. Die Mitglieder der Bande sind zwischen 25

0: Landratsamts Berchtesgadener Land und mehrerer Naturschützer will jetzt für mehr Sicherheit von sogenannten Gebäudebrütern sorgen. Wie? Erklärt Leon Wohlleben.
1: Wer im Berchtesgadener Land ein Vogelnest an einem Haus entdeckt, soll das am besten direkt online in einer extra Datenbank vermerken. Finde ich ein Nest, markiere ich erst den Standort und hinterlasse dann einen kurzen Eintrag, welche Vogelart ich dort vermute. Wenn dann nämlich ein Um- oder Neubau dort ansteht, könnten Bauplaner besser auf die Tiere Rücksicht nehmen, so der Landesbund für Vogel- und Naturschutz in Bayern. Das ginge zum Beispiel, indem die Bauarbeiten nicht während der Brutzeit der Tiere stattfinden. Die Datenbank erreicht man über die Website mit dem Titel botschafter-spatz.de. Laut den Vogelschützern stehen im Berchtesgadener Land gerade die Gebäudebrüter wie Spatzen oder Schwalben unter Druck. Ihr Bestand nehme nicht nur in den Städten, sondern auch auf dem Land ab.
0: Heute ist Sebaldustag und Nürnberg feiert seinen Schutzpatron, den heiligen Sebald. Die nach ihm benannte Sebalduskirche bietet verschiedene Führungen und einen ökumenischen Gottesdienst am Nachmittag. Tina Wenzel.
2: Der Sebaldustag ist nicht nur ein kirchlicher Gedenktag, sondern auch ein Stück Nürnberger Stadtgeschichte. Der heilige Sebald war ein einfacher Pilger, der verschiedene Wunder vollbracht und Kranke geheilt haben soll. Schon früh verehrten ihn die Nürnberger und so wurde Sebald zum Aushängeschild der Stadt. Bis heute lagern die Gebeine des Heiligen in der Sebalduskirche, die seit der Reformation eine evangelische Kirche ist. So wird am heutigen Sebaldustag auch eine Führung zu Sebalds Grab angeboten. Den ökumenischen Gottesdienst gestaltet Nürnbergs Stadtdekan Jürgen Körnlein zusammen mit dem katholischen Pfarrer Joachim Wild. Der Gottesdienst wird von einem Chor begleitet.
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4: Der Regen ist jetzt erstmal raus aus Bayern. Am Mittag und Nachmittag haben wir Sonnenschein, lockere Wolken. Meistens ist es trocken, besonders viel Sonnenschein gibt es an den Alpen, aber später am Tag in Franken dann hier und da auch mal Schauer und Gewitter, das heute bei Höchstwerten zwischen 21 und 30 Grad. Morgen dann doch wieder dichtere Wolken und Schauer gibt es dann wieder, auch Gewitter. Die können dann, wenn sie da sind, auch kräftiger Natur sein. Am Freitag dann von Südwesten her wieder Schauer, Regenschauer, auch gewittriger Regen. Zum Teil regnet es auch wieder stärker und auch am Wochenende bleibt es ziemlich durchwachsen. Aber es wird kühler, Temperaturen am Wochenende, Samstag wie Sonntag, so um 22 Grad.
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0: Schön der Titel, oder?
1: Sie kommt aus Amsterdam.
0: So ist es, von der Mountain Crew. Amsterdam heißt er, gesungen von den 5 Fashion Linzer Buben. Yeah, aus Österreich sind sie. Die nennen sich ja auch, wie war das? Beach Boys in Lederhosen. Finde ich sehr nett. Aber jetzt stellen Sie sich mal vor, Sie sind unterwegs in der Stadt. Da ist dann viel los, viel Verkehr. Da muss man auf Radfahrer achten, Fußgänger achten und die Geschwindigkeit. Darauf muss man sich auch noch konzentrieren und dann vielleicht sogar auch noch aufs Navi schauen. Also das ist wirklich ganz schön viel auf einmal. Da können sogenannte Head-Up-Displays, also Kopf-hoch-Anzeigen, ganz sinnvoll sein. Der Trick ist, die projizieren wichtige Fahrdaten direkt auf die Windschutzscheibe, also vor einem. Das haben viele moderne Autos ja schon fest verbaut, aber man kann es auch nachträglich einbauen. Ja, ob die sinnvoll sind, da fragen wir mal Alexander Römer vom ADAC. Der findet es ziemlich praktisch.
2: Der ganz große Vorteil bei Head-Up-Displays ist natürlich, dass man den Blick nicht mehr von der Straße abwenden muss, um bestimmte Informationen zu bekommen, wie zum Beispiel die Geschwindigkeit, die man gerade fährt. Das heißt, man guckt weiterhin auf die Straße und die Geschwindigkeit wird quasi an die Frontscheibe projiziert, sozusagen auf die Straße in dem Fall. Und man muss eben nicht auf die Bordinstrumente schauen, den Blick von der Straße abwenden. Das ist schon mal ein ganz großer Vorteil. Hm. Aber ein Nachteil an dem Head-Up-Display wäre natürlich, wenn er mit Informationen überladen ist und man da auch erstmal ganz lange drauf schauen muss. Das legt dann ab.
0: Ja, klar. Wie gesagt, ich habe es vorhin schon angesprochen, solche Head-Up-Displays kann man auch nachträglich einbauen. Die gibt es schon ab 50 Euro, ne?
2: Das sind dann so kleine Geräte, die man vorne auf das Armaturenbrett befestigt. Und die werden dann meistens über die OBD-Schnittstelle verbunden. Das ist so ein kleines Kabel, das führt da rein. Und dann kann man darüber, über die Fahrzeuginformation, dann eben auch die Geschwindigkeiten anzeigen lassen.
0: Aber man muss schon so einiges beachten, so ein paar Punkte, wenn man sich so ein Head-Up-Display einbauen lassen will.
2: Wichtig ist in erster Linie erstmal, dass man nicht mit Informationen überladen wird. Das heißt, auch hier wirklich nur Modelle nimmt, die die Geschwindigkeit zum Beispiel anzeigen, dass man da wirklich nur 1, maximal 2 Informationen bekommt, dass man nicht abgelenkt wird dadurch und dass das Gerät eben sicher befestigt werden kann. Also es muss wirklich fest sitzen, darf dann nicht bei einer Bremsung oder so zu einem Geschoss werden und dadurch dann eben den Fahrer oder die Insassen gefährden. Und vor allem Brillenträger müssen bei Head-Up-Displays auch drauf schauen, dass es möglichst auch auf die eigenen Bedürfnisse eingestellt werden kann, dass man da vielleicht noch was verändern kann, damit es dann wirklich eben auch nicht zu arg spiegelt, dass man das auch wirklich gut erkennen kann. Das wären so die wichtigen Punkte.
0: Mhm. Aber da steht dann halt alles drauf. Wie schnell bin ich unterwegs? Wo muss ich hin? Das kann man sich alles eben bequem auf der Windschutzscheibe anzeigen lassen mit diesen Head-Up-Displays, die es eben auch zum Nachrüsten gibt, falls Ihr Auto das nicht hat. Und der Alexander Römer vom ADAC hält das für sinnvoll.
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1: Um 12 Uhr mit Sisi Forster. Die Chancen steigen, dass der Anschlag auf die Nord Stream Pipeline im Jahr 2022 juristisch aufgearbeitet werden kann. In Kroatien konnten Ermittler einen Mann festnehmen lassen, der damals als einer der Taucher die Sprengsätze in der Ostsee angebracht haben soll. Nun hoffen die Behörden, dass der Verdächtige auch nach Deutschland ausgeliefert wird. Die Bundesanwaltschaft hatte ihn zuvor schon einmal in Polen lokalisiert, die polnische Polizei hatte ihn aber nicht festgenommen. Der Prozess gegen den mutmaßlichen Anführer der Saboteure, einen Ukrainer, soll kommende Woche in Hamburg beginnen. Grundsicherung, Kinderzuschlag und Wohngeld sollen künftig zusammengelegt werden. Zumindest schlägt das die Sozialstaatskommission der Regierung vor. Das IFO-Institut hat jetzt im Auftrag der Arbeiterwohlfahrt durchgerechnet und die Fachleute kommen zu dem Schluss, das verringert das Armutsrisiko. IFO-Experte Maximilian Blömer erklärt die Zahlen.
2: Diese positiven Arbeitsangebotseffekte tragen auch zur Reduktion des Armutsrisikos bei. Einige Haushalte können mit der neuen Leistung und aus eigener Kraft dem Armutsrisiko entkommen. Die Berücksichtigung von Arbeitsangebotseffekten ist auch für das effektive Preisschild dieser Leistung wichtig. Diese Leistung nach dem AWO-Reformansatz kostet nämlich mehr im Sozialsystem, und zwar in Höhe von knapp 5,4 Milliarden Euro pro Jahr.
1: Deutschland wird flexibler, zumindest wenn es darum geht, Berufsabschlüsse aus dem Ausland anzuerkennen. Im vergangenen Jahr gab es 86.000 Mal den ersehnten Stempel vom Amt, der besagt, dass ein Ausländer in seinem Beruf arbeiten darf. Das sind 10% mehr als im Vorjahr. Es geht vor allem um Pflegekräfte und Ärzte. Diese beiden Berufe machten mehr als die Hälfte der anerkannten Berufsabschlüsse aus. Die Bewerber kamen vor allem aus der Türkei und der Ukraine. Vorsichtige Entwarnung beim Waldbrand am Hohen Venn in Belgien nahe der deutschen Grenze. Der Feuerwehr ist es gelungen, eine Schneise durch das Gebiet zu schlagen, die das Feuer stoppen soll. Welche Veränderungen durch Wind und Regen in den kommenden Stunden noch kommen, ist aber unklar. Unser Korrespondent Thomas Spickhofen hat die Lage im Blick.
3: Also der Brand sei inzwischen eingeschlossen, heißt es bei der belgischen Feuerwehr. Er breitet sich also nicht mehr aus, aber unter Kontrolle ist er wohl noch nicht. Die Bekämpfung ist wohl weiterhin auch schwierig, weil Hilfe aus der Luft zum Beispiel per Flugzeug oder Hubschrauber im Moment wegen der Witterung noch nicht möglich ist. Das ganze Feuer schwelt weiter. Der Einsatzleiter sagt, das sei ein Geduldsspiel, das kann unter Umständen noch Tage dauern.
1: Es droht kein Karriereende. Der FC Bayern tritt Spekulationen um Jamal Musiala entgegen. Der war gestern beim Testspiel in Heidenheim zusammengebrochen, zum zweiten Mal in 3 Tagen. Er erklärt das mit Absenzen durch eine neurologische Dysfunktion. Aus der Vereinsspitze heißt es dazu heute, es gebe keine Hinweise, dass Musiala nicht weiter auf dem Niveau spielen könne. Das Wetter in Bayern. An den Alpen viel Sonne, sonst immer wieder Wolken bei maximal 21 bis 30 Grad. Im nördlichen Franken sind auch Schauer und Gewitter möglich. In der Nacht teils kräftige Schauer und Gewitter bei Tiefstwerten zwischen 19 und 15 Grad. In den kommenden Tagen stark bewölkt mit teils kräftigem Regen, vor allem am Freitag. An den Temperaturen ändert sich wenig. Soweit die Nachrichten. Es ist gleich 12.04 Uhr.
4: Vielen Dank, Sissi. Dann schauen wir mal auf die Straßen im BR-Schlager Verkehrsservice. Beginnen mit der A3 Passau Richtung Nürnberg. Zwischen Hengersberg und Kreuz Deggendorf ein Unfall im Baustellenbereich und Stau ab Ingsbach. A3 Nürnberg Richtung Würzburg. In Höhe Erlangen-Frauenaurach steht ein brennendes Fahrzeug auf der Standspur. A3 Nürnberg Richtung Linz. Zwischen Passau Nord und Passau Süd 5 Kilometer Stau. A8 Salzburg Richtung München, zwischen Bernau und Fraßdorf ein Unfall auf der rechten Spur. A9 München Richtung Nürnberg, zwischen Ingolstadt Süd und Ingolstadt Nord ein Unfall auf der linken Spur. Stau gibt's bereits ab Neuburg. A70 Bamberg Richtung Schweinfurt-Werneck, zwischen Werneck und Schweinfurt-Werneck Stau wegen einer Tagesbaustelle. Und noch eine Bundesstraße, die 307 Gmund Richtung Vorderriss, zwischen Tegernsee und Rottach-Egern 2 Kilometer Stau nach einem Unfall. Fahren Sie schön vorsichtig, gute Fahrt Ihnen allen.
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4: Ja, heute ist der 19. August und genau heute vor 22 Jahren ging Google an die Börse. Also damals hat man sich auch wirklich noch nicht vorstellen können, wie sehr diese Suchmaschine unseren Alltag verändern würde, oder? Hätte ich nie gedacht. Aber heute wird ja alles Mögliche gegoogelt. Rezepte, die Krankheiten, Öffnungszeiten. Und ich habe so das Gefühl, manchmal googeln wir auch Dinge, die wir eigentlich noch vor 5 Minuten ganz von selber und ganz sicher noch wussten. Ich weiß auch so einiges, nämlich, was ich Ihnen jetzt spiele, Eloy de Jong und Marianne Rosenberg, den Semino Rossi und die ganz hübsche, die Vanessa Mai. Willst du oder nicht? Das ist die Frage.

0: noch viel.
1: Eloy de Jong und Marianne Rosenberg hier auf BR Schlager. Bei uns in Bayern werden es heute bis zu 30 Grad. In Madrid sollen es heute bis zu 35 Grad werden. Regen ist für die Woche keiner gemeldet. Und in Madrid ist ja sowieso alles schon immer sehr trocken. Also Madrid gilt als eine wirklich sehr trockene Stadt. Aber genau dort wird im Moment an so einem riesigen Pool gebaut. Also genauer gesagt soll eine künstlich geschaffene Surflagune dort gebaut werden. Und da sollen ab nächstem Frühjahr dann alle surfen können. Und die Konstrukteure dieser Surflagune, die versprechen Wellen von 2 Metern Höhe. Jetzt ist natürlich das so ein bisschen problematisch, weil Spanien diskutiert ja sehr viel über Wasserknappheit im Moment. Und deswegen finden nicht alle diese neuen Baustellen gut. Also es soll ja die größte europäische Surflagune werden. Sie liegt übrigens gleich neben dem Stadion des berühmten Fußballclubs Atletico Madrid. Wellenreiten in Madrid, Europas größte Surflagune. Und mein Kollege Christian Sachsinger aus dem ARD-Studio Madrid hat sich die Baustelle mal angeschaut.
2: Seit 2 Jahren wird hier schon gebaggert und betoniert. Noch kann man die Lagune nur erahnen. Aber schon im April nächsten Jahres soll alles fertig sein. Demnächst wird die Maschine angeliefert, die die Wellen erzeugen wird, wie Bauleiterin Marta Champer erklärt. Die Maschine wird auf dieser Plattform dort drüben stehen. Unsere Anlage besteht aus 56 Modulen, also 56 Schaufeln, die das Wasser anschieben. Dazu kommt, dass der Lagunenboden ganz bestimmte Wölbungen bzw. Höhen und Tiefen haben wird. So werden wir zu jeder Jahreszeit die passende Welle erzeugen können. Die Besucher sollen unter gut 20 verschiedenen Wellen aussuchen können, von sanften Anfängerwellen bis zu 2 Meter hohen Röhren für erfahrene Surfer, den sogenannten Barrels. 120 Surfer können gleichzeitig auf den Boards stehen. Die Maße des Beckens sind dementsprechend 200 Meter Breite und 23.000 Quadratmeter Oberfläche. Das entspricht etwa 3 Fußballfeldern. Das Auffüllen dieses immensen Beckens wird ungefähr einen Monat dauern. Und damit sind wir bei der Kritik an diesem Projekt. Naturschützer stören sich am Wasserverbrauch. Vor allem durch die Verdunstung würde das Surfzentrum im Jahr rund 40.000 Kubikmeter Trinkwasser brauchen. So viel wie etwa 800 Personen, heißt es etwa bei der Plataforma Ecologista. Und die Kritiker haben noch ein anderes Argument. Von den 60 Millionen Euro, die das Projekt kosten wird, stammen gut 15 Millionen an Krediten aus einem EU-Fonds, mit dem nachhaltige Projekte in Spanien gefördert werden sollen. Angesichts der immensen Mengen an Beton und Energie, die eingesetzt werden, ein nachvollziehbarer Kritikpunkt. Sergio Garcia, der Geschäftsführer von Gemswell, der Firma, die den Surfpark betreiben wird, glaubt dagegen, dass die Gelder gut angelegt sind. Madrid könne dieses Projekt sehr gut brauchen, sagt er. Gerade weil Madrid keinen Strand hat. Mit diesem Projekt wollen wir das Surfen gewissermaßen demokratisieren und für alle zugänglich machen. Dieser Surfpark ist nicht nur etwas für erfahrene Surfer, sondern auch für jemanden wie mich, der nicht surfen kann und gerade erst seine ersten Versuche macht.
1: Okay, also jetzt hat er nicht sich gemeint, der Christian Sachsinger, sondern den Herrn, der da gesprochen hat. Der Christian kann bestimmt ganz toll surfen. Also ganz interessant, die Surflagune, die gerade in Madrid gebaut wird.
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Wet, wet, wet hier auf BR Schlager. 12:27 Uhr haben wir es. Heute vor 66 Jahren, da ging es für zwei Hunde hoch hinaus. Belka und Strelka wurden 1960 von den Sowjets ins All geschossen. Zusammen mit Mäusen, Ratten, ein paar Pflanzen waren auch da. Ja, und die beiden Hunde, Belka und Strelka eben. Und das Verrückte, die beiden Hunde kamen am nächsten Tag wieder heil auf der Erde an. Und damit waren die Hunde nämlich mit die ersten Lebewesen, die einen solchen Raumflug überstanden und eben nicht ein Mensch. Da frage ich mich ja, was die beiden nach der Landung gedacht haben. Schön, Weltraum ist ganz okay. Ja, aber wann gibt's endlich wieder einen vernünftigen Spaziergang? Sowas werden die gedacht haben. Also ich würde sagen, wir bleiben lieber auf der Erde. Da ist nämlich Claudia Jung zu hören mit Artige Frauen.

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1: Im Studio Joachim Dangel. 11 Tage, 1200 Kilometer, 14.000 Höhenmeter. Die Organisatoren der Benefizaktion Run to Rome 2026 haben sich ein ehrgeiziges Ziel gesetzt. Von Kelheim geht's in mehreren Staffeln bis in die italienische Hauptstadt. Als Höhepunkt winkt ein Vatikanbesuch und das alles zugunsten der Sternstunden. Andreas Wenleder war beim Start dabei.
2: Heute Morgen um Punkt 7 der Start. Die Läuferinnen und Läufer machen sich auf den Weg nach Rom. Begleitet werden sie von Fahrern, Mountainbikern und Ärzten auf den 11 Etappen, sagt Helmut Bachschmidt von Bachis Laufprojekt in Kelheim, das den Spendenlauf für Sternstunden organisiert.
3: Die sind alle total heiß und ich glaube, heute hat keiner richtig geschlafen. Die meisten waren schon morgens wach und um 2 Uhr haben jetzt wirklich gewartet, bis jetzt endlich dann losgeht.
2: Auf einzelnen Etappen in den Alpen und über den Apennin müssen teilweise über 2000 Höhenmeter bergauf überwunden werden.
3: Jeden Tag immer seine 10, 15 Kilometer zum Laufen. Da kommen wir dann an die Substanz und das ist mit Sicherheit die große Herausforderung, dass wir das dann schaffen. Aber in der Gruppe habe ich da keine Angst.
2: Bachschmidt hofft, dass möglichst alle Teilnehmer am Samstag in einer Woche gesund auf dem Petersplatz im Vatikan ankommen werden.
1: Gebäudebrüter, also Vögel, die an Fassaden oder in Nischen von meist älteren Gebäuden brüten, haben zunehmend ein Problem. Wenn eine Sanierung oder sogar ein Abriss des Gebäudes ansteht, kann das die oft eh schon bedrohten Vogelarten noch mal zusätzlich gefährden. Eine Initiative des Landratsamts Berchtesgadener Land und mehrerer Naturschützer will jetzt für mehr Sicherheit sorgen. Wie, das erklärt Leon Wohleben.
4: Wer im Berchtesgadener Land ein Vogelnest an einem Haus entdeckt, soll das am besten direkt online in einer extra Datenbank vermerken. Finde ich ein Nest, markiere ich erst den Standort und hinterlasse dann einen kurzen Eintrag, welche Vogelart ich dort vermute. Wenn dann nämlich ein Um- oder Neubau dort ansteht, könnten Bauplaner besser auf die Tiere Rücksicht nehmen, so der Landesbund für Vogel- und Naturschutz in Bayern. Das ginge zum Beispiel, indem die Bauarbeiten nicht während der Brutzeit der Tiere stattfinden. Die Datenbank erreicht man über die Website mit dem Titel botschafter-spatz.de. Laut den Vogelschützern stehen im Berchtesgadener Land gerade die Gebäudebrüter wie Spatzen oder Schwalben unter Druck. Ihr Bestand nehme nicht nur in den Städten, sondern auch auf dem Land ab.
1: Mit dem Wohnmobil in die Ferien. Viele sind gerade unterwegs, manche packen das Wohnmobil vielleicht gerade. Und wichtig ist nur, dass man dann weiß, wo man sich damit hinstellen kann. Anja Bischoff mit einem Beispiel, wie es geht.
5: Mit dem Wohnmobil in die fränkische Schweiz. Das machen immer mehr Urlauber, finden sich aber manchmal in der fremden Umgebung nicht zurecht. Wildcamping und überfüllte Stellplätze sind die Folge. Das digitale Stellplatznetzwerk Fränkische Schweiz von 35 Kommunen könnte die Lösung sein. Es soll den Verkehr in geordnete Bahnen lenken oder WOMOs zu freien Stellplätzen navigieren. 3 Jahre lang wurde getestet. Heute stellen die Kooperationspartner die Ergebnisse in Weichenfeld vor.
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6: Wir haben ein Regenband über Europa. Das geht vom Atlantik über die Bretagne, Normandie, über Brüssel drüber, Bielefeld, Hannover, Magdeburg, Berlin. Ja, und das klingt alles so ein bisschen nördlich noch. Diese Wolken können auch abregnen und das kann dann Franken heute auch noch treffen. Da fallen dann immer mal wieder ein paar Tropfen. Weiter im Süden bleibt es trocken und da haben wir auch die meiste Sonne. Und das heute bei Temperaturen zwischen 21 und 30 Grad. Morgen und übermorgen dann wieder mehr Regen, zum Teil auch richtig starker Regen. Hier und da können auch Gewitter dabei sein. Am Samstag und Sonntag weiterhin wechselhaft. Die Höchstwerte liegen bei 17 bis 27 Grad die kommenden Tagen, wobei es am Wochenende etwas kühler wird. Da haben wir dann so Temperaturen Samstag wie Sonntag um 22 Grad.
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1: Also da habe ich jetzt mal so ein Video vom Vincent Groß gesehen aus den sozialen Medien und das... Ich habe gedacht, ich höre nicht recht, da sagt er, Leute, ich wollte euch einfach mal mitteilen, dass ich letzte Woche mal wieder gestorben bin. Das macht der Vincent also in seinem Video. Ja, also tatsächlich ist es so, dass da Fake News und ein Fake Film unter dem Titel Endstation Krebs, Vincent Groß mit einem Kreuz vor dem Alter 29 Jahren in Klammer verabschiedet sich von seinen Fans. Wahnsinn, oder? Sowas kursiert im Netz. Das wollte uns der Vincent mitteilen. Ist natürlich eine fette Lüge. Und da ging es noch weiter in diesem Fake-Film. Angeblich trauert nämlich auch die Beatrice Egli um ihren Landsmann und Freund. Und dieser Film, dieser schreckliche Film, ist mit seinen Songs unterlegt und wie ein Nachruf. Einfach Fake News. Die Leute werden immer perfider, sagt ein wirklich aufgebrachter und Gott sei Dank sehr lebendiger Vincent. Der Sänger schreibt dazu, bin letzte Woche anscheinend an Darmkrebs gestorben. Aber keine Angst, ich bin wohlauf und kerngesund, meint er. Er wollte das aber präventiv mit seinen Fans teilen, um die Masche zu erklären, die hinter diesen vermeintlich tragischen Fake News Videos steckt. Die Betrüger erfinden reißerische Breaking News. Da klicken die Leute drauf und die Betrüger verdienen ihr Geld an der Werbung, die sie vor das Video schalten. Und der Vincent sagt, nicht alles glauben und solche Videos direkt melden. Und er zeigt sich wirklich empört darüber, dass große Plattformen wie YouTube trotz künstlicher Intelligenz solche Fake-Videos nicht identifizieren und aussortieren können. Dasselbe sollten sie auch mit Fake-Accounts machen. Das kann man doch wirklich locker machen, kann doch nicht so schwer sein, sagt er. Und er fragt wirklich zu Recht, wann machen die endlich was dagegen? Ja, gute Frage, kann man sagen. Übrigens, auch die Palldauer, Nick P. und Semino Rossi waren von Fake News betroffen. Also passt auf euch auf und glaubt nicht alle Breaking News, die kursieren. Gratuliert Vincent am Sonntag lieber ganz herzlich, denn da feiert er hoffentlich putzmunter seinen 30. Geburtstag. Und das sind keine Fake News.
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3: Ah, schön, die Schlagernacht des Jahres in Nürnberg 2026. Da lohnt es sich wirklich, dabei zu sein und bei uns natürlich auch immer hier auf BR Schlager, werde ich sagen. Ab 16 Uhr Susanne Kruse für Sie. Ich sag Servus, Christian Kienast verabschiedet sich jetzt in den Feierabend und Ihnen wünsche ich einen schönen Nachmittag. Lassen Sie sich's gut gehen. Zum Beispiel jetzt mit Billy Joel und seinem Klassiker Das Uptown Girl. Servus, bis morgen.

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1: Um 13 Uhr mit Sisi Forster. Kurz nach Beginn des Ukraine-Kriegs haben Explosionen auf dem Grund der Ostsee die Nord Stream Gaspipelines zerstört. Inzwischen scheint festzustehen, dahinter steckte eine Gruppe aus der Ukraine. Der Hauptverdächtige ist in Deutschland bereits in Haft. In Kroatien ist jetzt ein weiterer Mann festgenommen worden, der mutmaßlich an dem Anschlag beteiligt war. Einzelheiten von Holger Schmidt.
2: Der Mann soll einer der Taucher gewesen sein, die die Sprengsätze in der Ostsee von einem Segelboot aus in rund 80 Metern Tiefe an den Pipelines angebracht haben. Und es handelt sich ausgerechnet um den Mann, den der Generalbundesanwalt bereits im vergangenen Jahr in Polen lokalisiert und die polnische Polizei um die Festnahme gebeten hatte. Damals hatte sich die polnische Justiz entgegen zwischenstaatlichen Vereinbarungen geweigert, den Mann auszuliefern, was zu erheblichen diplomatischen Verstimmungen führte. Er kam wieder frei. Nun ist es den Ermittlern gelungen, den Mann in Kroatien ausfindig zu machen. Deutschland hofft auf seine Auslieferung.
1: Israels Polizeiminister Ben-Gvir hat schon öfter eine Welle für Empörung ausgelöst, aber diesmal ist sie noch höher und lauter als sonst. Auch Bundeskanzler Merz hat die jüngsten Äußerungen des rechtsextremen Politikers jetzt scharf verurteilt. Sie seien menschenverachtend und völkerrechtswidrig und deswegen nicht hinnehmbar. Ben-Gvir hatte dazu aufgerufen, Palästinenser im Gazastreifen gezielt zu töten. Die Pläne der Bundesregierung zur Tabaksteuer sorgen auch im niederbayerischen Geisenhausen für Alarmstimmung. Denn dort hat Pöschl seinen Sitz, der größte Schnupftabakhersteller der Welt. Und das Familienunternehmen befürchtet, die Anhebung der Tabaksteuer sei voreilig und nicht planbar. Die Steuer soll in den nächsten Jahren schrittweise steigen. Eine Packung Zigaretten soll am Schluss 12 Euro kosten. Pöschl argumentiert, die Menschen würden weiter rauchen, aber auf geschmuggelte Zigaretten ausweichen. Tödlicher Unfall bei Forstarbeiten im Oberland. Ein 10-jähriges Kind ist von einem gefällten Baum getroffen worden. Ein Hubschrauber brachte das Kind noch in eine Spezialklinik, aber die Verletzungen waren zu schwer. Der Unfall ereignete sich in einem Waldgebiet im Norden des Landkreises Garmisch-Partenkirchen. Das Kind sollte bei den Forstarbeiten zuschauen. Finale daheim. Das könnte es in 2 Jahren wieder geben. München bewirbt sich darum, das Champions-League-Finalspiel 2028 auszutragen. Das hat der Feriensenat des Stadtrats beschlossen. Sina Wende berichtet.
3: Weitere Bewerber gibt es nicht. Das liegt nicht an fehlendem Interesse, sondern an den mittlerweile hohen Anforderungen des Europäischen Fußballverbands UEFA, wie etwa einer Stadiongröße von mindestens 70.000 Plätzen und einem Naturrasen. München plant für 2028 ein 4-tägiges Champions-League-Festival im Olympiapark. Die Stadt rechnet diesmal mit Kosten von etwa 2,4 Millionen Euro und erhofft sich zudem positive Impulse für eine mögliche internationale Bewerbung um die Olympischen und Paralympischen Spiele.
1: Das Wetter in Bayern. An den Alpen viel Sonne, sonst immer wieder Wolken bei maximal 21 bis 30 Grad. Im nördlichen Franken sind auch Schauer und Gewitter möglich. In der Nacht teils kräftige Schauer und Gewitter bei Tiefstwerten zwischen 19 und 15 Grad. In den kommenden Tagen stark bewölkt mit teils kräftigem Regen, vor allem am Freitag. An den Temperaturen ändert sich wenig. Soweit die Nachrichten. Es ist gleich 13.04 Uhr. Die Verkehrsmeldungen. A3 Passau Richtung Nürnberg zwischen Hengersberg und Kreuz Deggendorf Sperre. Dort steht ein brennendes Fahrzeug. A3 Nürnberg Richtung Würzburg zwischen Höchstadt Ost und Pommersfelden Sperre nach einem Unfall. A3 Nürnberg Richtung Passau zwischen Schwarzach und Metten Behinderungen nach einem LKW-Unfall. Ebenfalls A3 Nürnberg Richtung Linz zwischen Passau Nord und Passau Süd 5 Kilometer Stau. Weiter zur A7 Würzburg Richtung Fulda zwischen Hammelburg und Bad Kissingen-Obertulba Stau. Und A99 Westumfahrung München Richtung Lindau zwischen dem Dreieck Allach und Freiham Mitte 7 Kilometer Stau. Soweit die Verkehrsübersicht.
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1: Um 14 Uhr mit Sisi Forster. Es geht um den spektakulären Sprengstoffanschlag auf die Nord Stream Pipelines in der Ostsee. Da ist den Behörden nun ein zweiter Tatverdächtiger ins Netz gegangen. Der Mann wurde mit internationalem Haftbefehl gesucht und war auf Betreiben Deutschlands schon einmal in Polen festgesetzt worden. Die polnischen Behörden hatten ihn aber nicht nach Deutschland ausgeliefert. Holger Schmidt über die aktuelle Entwicklung.
2: Nun ist es den Ermittlern gelungen, den Mann in Kroatien ausfindig zu machen. Deutschland hofft auf seine Auslieferung. Beim Anschlag auf die Nord Stream Gaspipelines im September 2022 sind 3 der 4 Röhren und damit die Pipeline insgesamt zerstört worden. Deutsche Ermittler konnten ein mutmaßliches Täterteam identifizieren und den vermutlichen Anführer, einen Ukrainer, in Italien festnehmen lassen. Sein Prozess soll in den kommenden Wochen in Hamburg beginnen. Wer den Anschlag beauftragt hat, ist nicht eindeutig geklärt.
1: Die Bundesregierung bekommt Rückenwind für ihre Reformpläne. Die Idee, mehrere Sozialleistungen zusammenzulegen, geht aus Sicht der Arbeiterwohlfahrt in die richtige Richtung. Das IFO-Institut hat in ihrem Auftrag nachgerechnet und es kommt zu dem Schluss, das Armutsrisiko sinke durch so einen Schritt.
3: Leistungsempfänger würden durch die Reform nicht systematisch schlechter gestellt, betonte Lukas Hochscheid von der Arbeiterwohlfahrt. Laut einer Studie des Wirtschaftsforschungsinstituts IFO im Auftrag der Arbeiterwohlfahrt würden davon besonders Alleinerziehende und Familien mit Kindern profitieren. Das Risiko, dass Menschen in Armut fallen, also weniger als 60% des mittleren Einkommens der Gesellschaft zur Verfügung haben, würde sinken. Arbeitsanreize würden gestärkt. Jakob Mayer, Berlin.
1: Fast jeder 4. Erwachsene schläft in der Arbeitswoche zu wenig. Konkret weniger als 7 Stunden, sagt eine Studie des Robert-Koch-Instituts. Und das ist aus der Sicht von Fachleuten nicht genug. Frauen schlafen im Schnitt länger als Männer und besonders kurz fällt die Nacht statistisch bei Männern zwischen 45 und 64 aus. Eine wichtige Rolle spielen demnach die Umgebung und die Schlafzeit sowie Lärm, Temperaturen und Licht. 75 Millionen Besucher seit 1886. Diese Zahl hat das Königsschloss Neuschwanstein jetzt erreicht. Die 75-millionste Besucherin kam aus der Nähe von Pforzheim in Baden-Württemberg. Sie hat eine Jahreskarte für die bayerischen Schlösser für ihre ganze Familie bekommen. Klorollen in den Zügen sind bei unseren Nachbarn in Tschechien jetzt Chefsache. Parlamentspräsident Okamura sagte, es sei eine Schande, dass in den Zügen oft Papier fehle. Und er hat den Verkehrsminister aufgefordert, das Problem zu beheben. Sonst müsse Bahnchef Krapinec mit Konsequenzen rechnen. Die tschechische Staatsbahn betont, man verteile jährlich 3 Millionen Rollen und es gebe keine Zunahme der Beschwerden. Und die Opposition findet, die Regierung habe wichtigere Probleme zu lösen. Das Wetter in Bayern. An den Alpen viel Sonne, sonst immer wieder Wolken bei maximal 21 bis 30 Grad. Im nördlichen Franken sind auch Schauer und Gewitter möglich. In der Nacht dann teils kräftige Schauer und Gewitter bei Tiefstwerten zwischen 19 und 15 Grad. In den kommenden Tagen stark bewölkt mit teils kräftigem Regen, vor allem am Freitag. An den Temperaturen ändert sich dabei wenig. Soweit die Nachrichten. Es ist 14.03 Uhr. Die Verkehrsmeldungen. A3 Nürnberg Richtung Würzburg zwischen Höchstadt Ost und Pommersfelden. Behinderungen nach einem Unfall. Der Verkehr wird über die Standspur geleitet. Stau ab Erlangen West. A3 Frankfurt Richtung Würzburg zwischen Rohrbrunn und Marktheidenfeld. Behinderungen nach einem Unfall. Bitte halten Sie eine Rettungsgasse offen. A3 Frankfurt Richtung Würzburg genauso. Zwischen Helmstadt und Dreieck Würzburg West. Sperre nach einem Unfall. Ebenso die A3, aber Nürnberg Richtung Passau diesmal zwischen Schwarzach und Metten, Behinderungen nach einem LKW-Unfall. Und A7 Würzburg Richtung Fulda zwischen Hammelburg und Bad Kissingen-Obertulba, Stau. Soweit die Verkehrsübersicht.
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1: Um 14 Uhr mit Sisi Forster. Die israelische Armee solle jede Nacht gezielt Palästinenser im Gazastreifen töten. Diese Aussage stammt vom israelischen Polizeiminister Ben-Gvir. Nach mehreren Bundespolitikern hat nun auch Kanzler Merz die Worte des rechtsextremen Ministers scharf verurteilt. Laut einem Sprecher nannte er sie menschenverachtend und völkerrechtswidrig. Außerdem kritisierte Merz die Pläne der israelischen Regierung, weitere Siedlungen im Westjordanland zu bauen. Gabor Hallasch mit den Einzelheiten.
2: Die jüngsten Schritte verfolge der Bundeskanzler mit großer Sorge, so sein Sprecher. Israel müsse als Besatzungsmacht Palästinenser menschenwürdig behandeln. Das Auswärtige Amt erklärte, Leidtragende wäre in erster Linie die palästinensische Bevölkerung, das verstoße gegen das Völkerrecht und gefährde die Perspektive einer Zwei-Staaten-Lösung.
1: 4 Jahre nach den Anschlägen auf die Nord Stream Pipelines ist ein weiterer der mutmaßlichen Saboteure festgenommen worden. Der Ukrainer wurde in Pula in Kroatien gefasst. Er soll als Taucher Sprengsätze an den Gasleitungen auf dem Grund der Ostsee befestigt haben. Die Bundesanwaltschaft hatte ihn schon einmal in Polen aufgespürt, aber Warschau hatte ihn damals nicht ausgeliefert. Der mutmaßliche Anführer des Sabotagekommandos, ein Ukrainer, sitzt schon in Deutschland in Haft. Vorsichtige Entwarnung beim Waldbrand am Hohen Venn in Belgien nahe der deutschen Grenze. Der Feuerwehr ist es gelungen, eine Schneise durch das Gebiet zu schlagen, die das Feuer stoppen soll. Unser Korrespondent Thomas Spickhofen hat die Lage im Blick.
3: Also der Brand sei inzwischen eingeschlossen, heißt es bei der belgischen Feuerwehr. Er breitet sich also nicht mehr aus, aber unter Kontrolle ist er wohl noch nicht. Die Bekämpfung ist wohl weiterhin auch schwierig, weil Hilfe aus der Luft zum Beispiel per Flugzeug oder Hubschrauber im Moment wegen der Witterung noch nicht möglich ist. Das ganze Feuer schwelt weiter. Der Einsatzleiter sagt, das sei ein Geduldsspiel, das kann unter Umständen noch Tage dauern.
1: Die Polizei hat gestern im Münchner Stadtteil Schwabing einen Mann angeschossen, der auf offener Straße mit einem pistolenähnlichen Gegenstand hantiert haben soll. Jetzt steht fest, bei dem Mann handelt es sich um einen 14-jährigen Schüler aus dem Landkreis Miesbach und er hatte eine Softair-Waffe dabei, die einer Beretta-Pistole täuschend ähnlich sieht. Wie die Polizei bekannt gab, soll sich der Jugendliche mit der Waffe in der Hand zu den Beamten umgedreht haben. Der 14-Jährige wurde durch einen Schuss in den Oberkörper schwer verletzt. Sein Zustand ist offenbar stabil. Der FC Bayern München hat sich hinter seinen erkrankten Star Jamal Musiala gestellt. Ehrenpräsident Hoeneß sagte bei RTL, es gebe bedingungslose Unterstützung für Jamal in jeder Hinsicht. Der Fußballer hatte gestern öffentlich gemacht, dass er an einer neurologischen Dysfunktion leidet, die zu sogenannten Absenzen, also gewissermaßen Blackouts, führen kann. Er war in den vergangenen Tagen 2-mal bei einem Testspiel ohne Fremdeinwirkung zu Boden gegangen. Musiala erklärte selbst, dass sein Zustand gut behandelbar sei und er weiter Fußball spielen wolle. Das Wetter in Bayern. An den Alpen länger sonnig, sonst viele Wolken und in Franken auch Schauer und Gewitter. Höchstwerte zwischen 21 und 30 Grad. In der Nacht vor allem in Franken weitere Gewitter. Dazu kommt stürmischer Wind. In den kommenden Tagen überwiegend bewölkt und teils kräftige Schauer und Gewitter. Vor allem am Freitag etwas kühler dabei. Soweit die Nachrichten. Es ist gleich 15.04 Uhr. Die Verkehrsmeldungen. A3 Nürnberg Richtung Würzburg zwischen Höchstadt Ost und Pommersfelden. Behinderungen nach einem Unfall. Der Verkehr wird über den Standstreifen geleitet. Stau ab Erlangen West. Wir empfehlen, weiträumig auszuweichen. Auch A3 Frankfurt Richtung Würzburg zwischen Helmstadt und Dreieck Würzburg West. Ein Unfall. Der Verkehr wird über die linke Spur vorbeigeleitet. Es staut sich. A7 Fulda Richtung Würzburg zwischen Gramschatzer Wald und Würzburg-Estenfeld Stau in beiden Richtungen wegen Aquaplaning. A7 Würzburg Richtung Fulda zwischen Hammelburg und Bad Kissingen-Obertulba Stau. Dort steht ein defektes Auto auf der rechten Spur. A8 Stuttgart Richtung München zwischen Augsburg-West und Dasing 4 Kilometer Stau. Auf der A99 Westumfahrung München Richtung Nürnberg ist der Tunnel Aubing gesperrt. Dort wurde die Höhenkontrolle ausgelöst. Und B308 Lindau Richtung Sonthofen zwischen Kienbach und Scheidegg Sperre nach einem Unfall. Soweit die Verkehrsübersicht.
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1: Um 16 Uhr mit Sisi Forster. Vor 4 Jahren haben Explosionen die Nord Stream Gaspipelines in der Ostsee zerstört. Jetzt ist ein 2. mutmaßlicher Saboteur in Kroatien festgenommen worden. Michael Görtschenberg mit Einzelheiten.
2: Der Mann ist ukrainischer Staatsangehöriger, Taucher und wird von den deutschen Ermittlern verdächtigt, einer von denen gewesen zu sein, die mit einem Segelschiff vor 4 Jahren von Deutschland aus aufgebrochen waren, um den Sprengstoff an die Nord Stream Pipelines heranzuführen und die Sprengung herbeizuführen. Er lebt in Polen und die deutschen Ermittler hatten im vergangenen Jahr versucht, ihn nach Deutschland ausliefern zu lassen. Allerdings scheiterte das, weil die polnische Justiz diesem Ersuchen aus Deutschland nicht gefolgt war.
1: Der Hauptverdächtige, ebenfalls ein Ukrainer, sitzt bereits in Hamburg in Haft. Der Prozess gegen ihn soll bald beginnen. Israels Polizeiminister Ben-Gvir hat schon öfter eine Welle der Empörung ausgelöst, aber diesmal ist sie noch lauter als sonst. Auch Bundeskanzler Merz hat die jüngsten Äußerungen des rechtsextremen Politikers scharf verurteilt. Sie seien menschenverachtend und völkerrechtswidrig und deswegen nicht hinnehmbar, so sein Sprecher. Und Charlotte Knobloch, die Präsidentin der israelitischen Kultusgemeinde München und Oberbayern, erklärte, diese Sätze stehen nicht für die Werte Israels und sie sollten nicht unwidersprochen bleiben. Ben-Gvir hatte dazu aufgerufen, jede Nacht Palästinenser im Gazastreifen gezielt zu töten. In der Ukraine sind wieder Zivilisten durch russische Drohnen getötet worden. Die Drohne hatte einen fahrenden Kleinbus in der Stadt Cherson im Süden des Landes anvisiert. 4 Menschen wurden getötet, 4 weitere verletzt, wie die Behörden mitteilen. Die Ukraine wirft russischen Drohnenpiloten vor, in Cherson gezielt Jagd auf Menschen zu machen. Graffitis in Unterführungen und auf Zügen. Dadurch ist der Deutschen Bahn im vergangenen Jahr ein Schaden von 3,7 Millionen Euro entstanden. Noch teurer sind aber die Schäden durch Vandalismus und Diebstahl. Wie das Bundesverkehrsministerium mitteilte, gab es im vergangenen Jahr Schäden in Höhe von insgesamt 34 Millionen Euro. Mehr als die Hälfte davon entfiel auf zerstörte Infrastruktur. Außerdem entwendeten Diebe Buntmetall im Wert von mehr als 5 Millionen Euro. Rosenheim stimmt sich auf besondere Weise auf sein berühmtes Herbstfest ein. In der Nähe des Festgeländes regeln nun Trommler den Straßenverkehr als Ampelmännchen auf Fußgängerampeln. Der Wiesentrommler gilt als traditionsreiches Symbol des Rosenheimer Volksfestes. Wie die Stadt mitteilte, sollen die musikalischen Männchen auch nach dem Herbstfest auf den Ampeln bleiben. Das Wetter in Bayern. An den Alpen länger sonnig, sonst viele Wolken und in Franken auch Schauer und Gewitter. Höchstwerte zwischen 21 und 30 Grad. In der Nacht vor allem in Franken weitere Gewitter, dazu kommt stürmischer Wind. In den kommenden Tagen überwiegend bewölkt und teils kräftige Schauer und Gewitter, vor allem am Freitag. Ja, dabei etwas kühler. Soweit die Nachrichten. Es ist 16.03 Uhr.
3: Der BR-Schlager-Verkehrsservice A7 Fulda Richtung Würzburg. Zwischen dem Fuldaer Dreieck und Bad Brückenau-Volkers 6 Kilometer Stau. A8 Stuttgart Richtung München. Zwischen Augsburg-West und Dasing 6 Kilometer Stau. A8 München Richtung Stuttgart. Zwischen Adelsried und Zusmarshausen ein Unfall auf der rechten Spur. A9 Berlin Richtung Nürnberg. Zwischen Münchberg Nord und Münchberg Süd Behinderungen nach einem Unfall. A9 Nürnberg Richtung München. Zwischen Allersberg und Hilpoltstein eine Sperre wegen Bergungsarbeiten nach einem Unfall. Und die B308 Sonthofen Richtung Lindau. Zwischen der B32 bei Auers und Kinnbach 6 Kilometer Stau. Kommen Sie gut durch.
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3: Wenn Sie einen Brief in diesem amtlichen Grau im Briefkasten finden, wird Ihnen da auch automatisch unwohl? Also mir geht's genauso. Wenn irgendwas hochoffiziell daherkommt, macht man mit diesem komischen Gefühl den Umschlag auf. Wenn Sie diese Tage Post aus Flensburg kriegen, Absender Kraftfahrt Bundesamt, ganz ruhig bleiben. Es geht nicht um Punkte, die wollen was ganz Bestimmtes von Ihnen wissen. Hintergrund ist die Fahrleistungserhebung 2026. Da wird nach Tachoständen und Ihrem Fahrverhalten gefragt. Und warum? Damit man weiß, wie die Verkehrsplanung der Zukunft aussehen soll. Die Daten, das hat das Kraftfahrtbundesamt zugesichert, bekommt niemand anderes. Also nicht die Polizei, nicht die Versicherung und schon gar nicht das Finanzamt. Und es werden auch nicht nur Autofahrer angeschrieben, sondern auch Leute, die Kennzeichen für andere Fahrzeuge haben, zum Beispiel E-Bikes oder E-Roller. Egal, auf welchem Gefährt Sie heute unterwegs sind, wir bringen Sie gut durch Ihren Mittwochfeierabend mit Sonja Liebing im BR Schlager Feierabend.

0: Uwe Busse überhäuft uns mit Himmelsdiamanten im BR Schlager Feierabend um 15:45.
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0: Wir haben den 19. August, das heißt, in nicht mal 4 Monaten ist wieder Sternstundentag im Bayerischen Rundfunk für Kinder in Not. Aber, und das ist wichtig, diese Benefizaktion mit dem BR, die läuft ja das ganze Jahr. Und diese Aktion, von der ich Ihnen jetzt erzähle, die liefert wieder mal den Beweis, dass gemeinsam ganz viel geht. Es handelt sich um einen Lauf, der in Kelheim startet und in Rom endet, nach schlappen 1200 Kilometern und Höhenmetern, dass einem Normalwanderer schwindlig wird. Heute früh um 7:00, da sind 30 Läuferinnen und Läufer vor dem Kelheimer Rathaus gestartet. In nur 11 Tagen wollen sie die Strecke bis Rom schaffen, als Staffellauf. Um was Gutes zu tun, hat uns Mitorganisatorin Lissy Drechsel erzählt.
2: Wir laufen dann nicht einfach für Ruhm und Ehre oder sonstiges oder fürs Ego, sondern tatsächlich für den guten Zweck und haben uns da eben Sternstunden ausgesucht. Und wir wissen einfach, da kommt das Geld auch dahin und da an, wo es hin soll. Sternstunden hilft eben Kindern in Not und die wollen wir damit einfach gerne unterstützen.
0: Da freuen wir uns irrsinnig drüber und sind gerührt über so viel Engagement. Jeder Kilometer, jede Blase am Fuß, jeder Höhenmeter, die geben echt alles dafür, dass möglichst viel Geld zusammenkommt. Für die Läuferinnen und Läufer wird es garantiert eine aufregende Reise.
2: Wir haben auch schon alle Bürgermeister der Städte angeschrieben, durch die wir durchlaufen und da ein bisschen Werbung gemacht. Ja, ich glaube, das wird einfach höchst emotional und ich glaube, der schönste Moment wird einfach der Moment, wenn wir auf den Petersplatz einlaufen. Das glaube ich, da brauchen wir einige Tempos. Und das Wichtigste ist natürlich, dass wir eine Riesensumme für Sternstunden generieren. Das ist unser größter Wunsch. Deswegen machen wir das eigentlich.
0: Am Samstag in einer Woche, da wollen Sie dann in Rom ankommen, mit müden Beinen, aber hoffentlich mit einem riesigen Spendenergebnis im Gepäck. Wenn Sie diese laufenden Helden gerne sehen wollen, die Abendschau im BR-Fernsehen begleitet die. Da gibt es immer wieder einen aktuellen Zwischenstand. Und heute natürlich auch die ersten Bilder vom Start in Kelheim.
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0: Vincent Weiss mit Wunder gesehen im BR-Schlager-Feierabend um 16.23 Uhr. Und gleich bei mir ein Song, der nicht für die laute Party geeignet ist, aber ein Titel, der ganz genau hinschaut. Er gibt allen eine Stimme, die ihren Schmerz sonst nur im Verborgenen zulassen. Darum geht's in Eva Lugingers neuem Titel Heimliche Tränen. Gleich auf BR-Schlager für Sie.
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0: Guter Rat von Rex Gildo. Schließ die Augen, wenn du glücklich bist. Kein Mitklatsch-Schlager von ihm, sondern eine Nummer, die mit ruhigeren Tönen arbeitet. Und ich muss sagen, das stand ihm sehr, sehr gut. Kurz nach 16:30 jetzt auf BR Schlager.
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0: Joachim Dangl in unserem Nachrichtenstudio.
2: 11 Tage, 1200 Kilometer und 14.000 Höhenmeter. Die Organisatoren der Benefizaktion Run to Rome haben sich ein ehrgeiziges Ziel gesetzt. Von Kelheim geht's in mehreren Staffeln bis in die italienische Hauptstadt. Als Höhepunkt winkt ein Vatikanbesuch. Das alles zugunsten der Sternstunden. Andreas Wendleder war beim Start dabei.
3: 3, 2, 1.
4: Heute Morgen um Punkt 7 der Start. Die Läuferinnen und Läufer machen sich auf den Weg nach Rom. Begleitet werden sie von Fahrern, Mountainbikern und Ärzten auf den 11 Etappen, sagt Helmut Bachschmidt von Bachis Laufprojekt in Kelheim, das den Spendenlauf für Sternstunden organisiert.
5: Die sind alle total heiß und ich glaube, heute hat keiner richtig geschlafen. Die meisten waren schon morgens wach und um 2 Uhr haben jetzt wirklich gewartet, bis jetzt endlich dann losgeht.
4: Auf einzelnen Etappen in den Alpen und über den Apennin müssen teilweise über 2000 Höhenmeter bergauf überwunden werden.
5: Jeden Tag immer seine 10, 15 Kilometer zum Laufen. Da kommen wir dann an die Substanz und das ist mit Sicherheit die große Herausforderung, dass wir das dann schaffen. Aber in der Gruppe habe ich da keine Angst.
4: Bachschmidt hofft, dass möglichst alle Teilnehmer am Samstag in einer Woche gesund auf dem Petersplatz im Vatikan ankommen werden.
2: Das Landgericht Ingolstadt hat heute Vormittag einen jungen Mann aus Nigeria unter anderem wegen Vergewaltigung zu 7 Jahren Freiheitsstrafe verurteilt. Der Angeklagte wurde während der Urteilsbegründung aggressiv und verletzte einen Polizeibeamten. Der vorsitzende Richter schloss ihn deshalb von der Hauptverhandlung aus und verlas die Urteilsbegründung ohne ihn zu Ende. Weitere Einzelheiten aus Ingolstadt von Katrin Nöbauer.
6: Ich habe nichts getan. Ihr gebt mir 7 Jahre für nichts. Das rief der Angeklagte auf Englisch, als die Sicherheitsbeamten ihn fixiert hatten.

0: Erst als die Frau sich totstellte, habe der Angeklagte von ihr abgelassen. Die Frau leide noch immer unter der Tat und sei zurück in die Ukraine, nach Charkiw gegangen, so der vorsitzende Richter. Das Urteil ist noch nicht rechtskräftig.
1: Der Eckgarten im Münchner Norden ist eine ehemalige Kleingartenanlage und dort soll ein neues Modellquartier für rund 4.500 Menschen entstehen. Das hat der Stadtrat beschlossen. Der Landesbund für Vogelschutz will allerdings gerichtlich gegen das Wohnbauprojekt vorgehen. Fast 1.000 Bäume müssten dafür gefällt werden. Die Wohnungsnot könne man nicht durch eine beispiellose Naturzerstörung lösen, so der LBV. Und weitere Infos aus Bayern gibt's in der BR24-App und im Web.
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3: Bis zum Abend wechseln sich Sonne und mal lockere, mal kompaktere Wolken ab in Bayern. Besonders in Richtung Alpen ist es längere Zeit sonnig. Ein paar Schauer und einzelne Gewitter sind in Franken unterwegs, während es in Ost- und Südbayern überwiegend trocken bleibt. Und die Höchstwerte liegen bei 21 Grad im Landkreis Hof bis 30 Grad an der Donau. In der Nacht zum Donnerstag gibt es nördlich der Donau viele Wolken mit Auflockerungen zwischendurch. Und im nördlichen Franken sind ein paar kräftige Schauer und Gewitter möglich. Von der Donau bis zu den Alpen ist es dagegen zum Teil locker bewölkt bis klar. Später kommen mehr Wolken hinzu, die nur einzelne Schauer und Gewitter bringen. Die Tiefstemperaturen liegen zwischen 19 Grad am Bodensee und 15 Grad im östlichen Mittelgebirgsraum.
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0: mit Ich und Ich durch den Mittwochfeierabend und einer Nummer, die wie gemacht ist für den BR Schlagersommer. Nichts bringt mich runter. Und der nächste Titel, der setzt nochmal einen drauf, weil mit dem lässt sich zu neuen Höhenflügen ansetzen.
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0: Manchmal braucht es überhaupt nicht viel. Ein bisschen Sonne, eine eingängige Melodie und dieses Gefühl von Urlaub im Herzen. Und genau dafür steht unser heutiger Musikschatz. La Felicidad, übersetzt das Glück von Wenche Möhre. Ein Lied, das die Serotoninproduktion ankurbelt und uns gedanklich irgendwo hinbringt, wo die Sonne scheint und das Leben insgesamt ein bisschen leichter ist. Der Song erschien 1971 und war die deutsche Version eines großen internationalen Erfolgs. Das Original stammt vom argentinischen Musiker Palito Ortega, der damit schon 67 einen weltweiten Hit gelandet hat. Und für Wenche Möhre wurde daraus ein beschwingter Schlager mit ganz viel südländischem Flair. Und Wenche Möhre selber, die war damals längst ein Superstar. Die Norwegerin stand schon als Teenager auf der Bühne, gewann mit gerade mal 13 ihren ersten Talentwettbewerb und bekam ihren ersten Plattenvertrag. In Deutschland gelang ihr Mitte der 60er der große Durchbruch mit Liedern wie »Beiß nicht gleich in jeden Apfel«, später auch mit »Er hat ein knallrotes Gummiboot«. Und dann wurde sie zu einem der beliebtesten Gesichter des deutschen Schlagers. Sie war nicht nur Sängerin, sondern auch Entertainerin und ein gern gesehener Gast in den großen Fernsehshows ihrer Zeit. An der Seite von Stars wie Peter Alexander oder Udo Jürgens. Wenche Möhre hat über Jahrzehnte hinweg eine ganz besondere Verbindung zu ihrem Publikum aufgebaut. Und Deutschland wurde für sie tatsächlich zu einer zweiten Heimat. Jetzt aber zurück ins Jahr 1971. Das hier ist ein Lied über Glück, über Lebensfreude und dieses kleine bisschen Urlaubsgefühl mitten im Alltag. Unser BR-Schlager-Musikschatz für Sie. Wenche Möhre mit La Felicidad.
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0: Die beiden geben eine runde Liebe aus für uns. Laura und Marc auf Bärschlager mit ihrer neuen Nummer. Kurz vor 5 am Mittwochfeierabend. Jetzt geht's mal kurz nach Lüdinghausen in Nordrhein-Westfalen. Heute in aller Munde dieser Ort, weil dort ganz offensichtlich das coolste Schaf der Nation zu Hause ist. Lassen Sie mich erklären. Das Schaf als solches legt ja von sich aus, im Unterschied zum Elch zum Beispiel, selten freiwillig stramme Wanderungen und Reisen hin. Anders aber jener abenteuerlustige Vierbeiner aus Lüdinghausen. Dieses Schaf, Name unbekannt, es möchte anonym bleiben, ist in ein Busdepot eingebrochen. Jetzt könnte man sagen, klar, das Gras auf der anderen Seite des Zauns ist immer grüner, aber Nahrung hatte das Schaf gar nicht im Sinn. Das Schaf ist in einen Bus eingestiegen und hat abreisebereit auf einem Viererplatz entspannt vor sich hingedöst. Schafwagenplatz sozusagen. Und klassischer Fall von schwarzem Schaf, es hat natürlich kein Ticket gezogen, wie auch. Allzu weit ist es nicht gekommen, weil Polizeieinsatz. Die Beamten waren, Zitat, entzückt von diesem zutraulichen blinden Passagier, diesem freundlichen Wollknäuel, das ohne großes Theater einfach wieder ausgestiegen ist. Und dieses Schaf hat seinen Schafkumpels jetzt bestimmt eine Menge zu erzählen.
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1: Um 17 Uhr mit Sisi Forster. In Kroatien ist ein Ukrainer festgenommen worden, der an dem Anschlag auf die Nord Stream Pipelines beteiligt gewesen sein soll. Vor 4 Jahren hatten Explosionen auf dem Grund der Ostsee die Gasleitungen zerstört. Der jetzt gefasste Mann soll einer der Taucher gewesen sein, die den Sprengstoff dort befestigt hatten. Michael Gürtschenberg mit weiteren Informationen.
2: Zunächst mal ist bemerkenswert, warum er in Kroatien war, und zwar um eine Hollywood-Produktion zu beraten, die die Sprengung der Nord Stream Pipelines vor der kroatischen Küste verfilmt. Und man muss nun abwarten, wie die kroatische Justiz sich dazu verhält, ob sie den Mann nach Deutschland überstellt. Ich würde sagen, ein Selbstläufer ist das nicht.
1: Mit ungewöhnlich deutlichen Worten hat Bundeskanzler Merz die israelische Regierung kritisiert. Die Ausschreibung zum Bau einer neuen Siedlung im Westjordanland bezeichnete ein Regierungssprecher als Annexionsschritt. Das stehe einer Zwei-Staaten-Lösung entgegen. Außerdem bezog er Stellung gegen die jüngsten Äußerungen des israelischen Polizeiministers Ben-Gvir. Diese seien menschenverachtend und nicht hinnehmbar. Ben-Gvir hatte dazu aufgerufen, Palästinenser im Gazastreifen gezielt zu töten. Bundesinnenminister Dobrindt hat die EU informiert, dass er die Kontrollen an den deutschen Außengrenzen bis zum Frühjahr fortsetzen will. Bayerns Innenminister Herrmann, ebenfalls CSU, unterstützt das. Dem BR sagte er, man brauche die Grenzkontrollen weiterhin dringend.
3: Wenn ich sehe, dass wir allein mit der bayerischen Grenzpolizei im vergangenen Jahre über 20.000 Fahndungstreffer hatten, Personen, die gesucht wurden, Autos, die wegen Diebstahl zur Fahndung ausgeschrieben waren, Drogenschmuggel, Falschgeldschmuggel und. Es ist wichtig, dass diese Kontrollen durchgeführt werden.
1: Vorsichtiges Aufatmen in Monschau. Die Bewohner, die wegen des nahen Waldbrandes im Hohen Venn ihre Häuser und Wohnungen verlassen mussten, können nun zurückkehren. Die Evakuierungsanordnung für einen Stadtteil ist aufgehoben. Der Brand auf der belgischen Seite der Grenze war zwischenzeitlich auf etwa 2 Kilometer an die Häuser herangerückt. Inzwischen konnte die Feuerwehr die Flammen aber eindämmen und Brandschneisen schlagen. Urlaub mit dem Wohnmobil, das galt spätestens in der Corona-Pandemie als Trend. Aber inzwischen geht die Zahl der verkauften Reisemobile und Wohnwagen das 2. Jahr in Folge zurück. In den ersten 7 Monaten gab es noch einmal ein Minus von 3%, so der Caravaning-Industrieverband. Ein Hintergrund ist wohl die schwache Konjunktur. Da scheuen manche, die gerne Campingurlaub machen würden, dann doch die hohen Ausgaben für Wohnwagen oder Reisemobile. Das Wetter in Bayern. An den Alpen länger sonnig, sonst viele Wolken und in Franken auch Schauer und Gewitter. Höchstwerte zwischen 21 und 30 Grad. In der Nacht vor allem in Franken weitere Gewitter, dazu kommt stürmischer Wind. In den kommenden Tagen überwiegend bewölkt und teils kräftige Schauer und Gewitter, vor allem am Freitag. Dabei etwas kühler. Soweit die Nachrichten. Es ist 17.03 Uhr.
4: Der BR-Schlager-Verkehrsservice A3 Frankfurt Richtung Würzburg zwischen Stockstadt und Goldbach. 8 Kilometer Stau nach einem Unfall. A7 Fulda Richtung Würzburg zwischen dem Fuldaer Dreieck und Bad Brückenau-Volkers Stau und stockend. A8 Stuttgart Richtung München zwischen Neuses und Dasing 6 Kilometer Stau. A9 Berlin Richtung Nürnberg zwischen Markt Schorgast und dem Dreieck Bayreuth-Kulmbach stockender Verkehr. A73 Bamberg Richtung Nürnberg zwischen Buttenheim und Forchheim Nord 3 Kilometer Stau. A99 Westumfahrung München Richtung Nürnberg zwischen Freiham Mitte und Germering Nord staut sich's nach einem Unfall. Die A995 München Richtung Kreuz München Süd zwischen Giesing und Sauerlach stockender Verkehr wegen Bauarbeiten. B23 Lermoos Richtung Garmisch-Partenkirchen zwischen Griesen und Garmisch-Partenkirchen 3 Kilometer Stau und die B308 Lindau Richtung Sonthofen ist zwischen Kinnbach und Scheidegg wegen Bergungsarbeiten gesperrt. Kommen Sie gut durch.
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4: Ganz schön was los auf den Straßen, genauso wie es der ADAC erwartet hat. Wer am kommenden langen Wochenende verreisen möchte, der sollte Geduld mitbringen. Hier sind Club 3 für Sie mit Paris, Paris.

0: Zeit fit mit The Lion Sleeps Tonight. Das ist Ihr Mittwochfeierabend im BR Schlagersommer.
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0: Viele verbringen ja ihren Urlaub gerade in Bayern. Und warum? Ja, weil es so schön ist.
2: Man hat Kultur, man hat Brauchtum, Ruhe.
3: Das ist einfach toll. Gibt fast nichts Besseres.
4: Berge, Seen, klares Wasser.
5: Was einfach eine schöne Gegend ist und leidfreundlich sind und ein gutes Bier gibt's. Und warum soll man irgendwo anders hinfahren, wenn es daheim so schön ist?
0: Genau, das ist das Hauptargument. Das Bier, die Kultur und die Seen. Bayern hat wirklich einiges zu bieten. Welcher See ist eigentlich der schönste in Bayern? Das ist unsere Frage der Woche bei Facebook. Und die Antwort von Petra, die kam prompt: der Königssee. Dem stimmen auch Anja, Elke und Hannelore zu. Martina schreibt: Hintersee und zum Baden der Thumsee bei Reichenhall. Die Maria meint, das sei eine schwierige Frage, denn es gibt viele schöne. Walchensee, Hopfensee, Schlier und Ammersee, unser bayerisches Meer, Chiemsee, Waginger See und so viele mehr. Da kennt sich eine aus und der Dirk findet Tegernsee und das Bräuhaus ein schöner Ort zum Entspannen. Und der Klaus, der meint geheimnisvoll, der Biersee. Wenn man das Lied kennt, dann weiß man, welcher See das ist. Haben Sie eine Ahnung? Franzl Lang, der sang in den 1970ern, ich möchte gern einen Biersee, so groß wie der Schliersee. Felix empfiehlt auf jeden Fall den Karlsfelder See, Dirk den Bodensee und Rosemarie den Steinberger See. Und was ist mit Schlagerstar Jens Bogner? Der war am Wochenende auch an einem See, und zwar am Walchensee. Mit ganz tollen Fotos hat er das auf Facebook dokumentiert und schreibt dazu: mit einer Fläche von 16,4 Quadratkilometern und einer Tiefe von ca. 190 Metern ist er der größte Alpensee Deutschlands und auch einer der schönsten. Natürlich konnte ich nicht widerstehen, darin zu schwimmen. Ein wirklich erfrischendes Erlebnis, findet Jens Bogner, der seit heute bei uns mit neuer Musik auf BR Schlager zu hören ist. Grüße von uns gehen raus nach Wendelstein, wo Jens Bogner lebt. Hier ist er mit Was macht Lena auf BR Schlager.

0: Bernd Klüver auf BR Schlager und Das mit dir könnte gehen. 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
0: Die Rodensteiner gleich mit Ciao Ciao Amore hier im BR Schlager Feierabend. 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

0: Danke für diesen Glücksmoment, Nick und Simon im BR-Schlager Feierabend um kurz nach 5:30.
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2: Im Studio Joachim Dangel. Waldbrände sollen im Landkreis Cham künftig schneller entdeckt werden. Im Neubäuer Forst ist heute im Rahmen eines Pilotprojekts ein neues Überwachungssystem vorgestellt worden, das dabei auf Drohnen und künstliche Intelligenz setzt. Matthias von Lieben stellt es vor.
3: Ein Feuer bricht in einem Waldstück aus, Rauch steigt auf. Genau dieses Szenario wurde im Neubäuer Forst im bayerischen Landkreis Cham nachgespielt. Damit aus dem kleinen Feuer kein großer Waldbrand wird, kommt im Rahmen eines EU-geförderten Pilotprojekts ab sofort ein neues System zum Einsatz. Dafür wurden kleine Sensoren im Wald montiert, zum Beispiel an Bäumen. Die können Rauchgase registrieren und übermitteln die Messwerte sofort an eine KI. Ist der Brand erkannt, schlägt sie Alarm und schickt eine autonom fliegende Drohne vom Waldrand zu der verdächtigen Stelle. Mit Wärmebildkameras überprüft sie aus der Luft, ob und wo genau das Feuer ausgebrochen ist und alarmiert dann die Einsatzkräfte. Die Drohne lotst die Feuerwehr dann bis auf einen Meter genau zum Brandherd. Das verschaffe den oft ehrenamtlichen Feuerwehrkräften wertvolle Zeit, sagt Christian Schindler, der Kamer Landrat. Und auch nach einem Einsatz könne die Drohne nach neuen Glutnestern Ausschau halten.
2: Einem besonders perfiden Fall von Online-Betrug ist eine Geschäftsfrau aus Unterammergau im Landkreis Garmisch-Partenkirchen zum Opfer gefallen. Hacker haben eine Rechnung im Anhang einer Mail gefälscht und rund 10.000 Euro ergaunert. Louis Knoll berichtet.
4: Manuela Schädle baut und vermarktet Tiny-Häuser gemeinsam mit ihrem Lebensgefährten in Unterammergau. Im Juli werden Teile eines solchen Hauses in die Nähe von Bremen transportiert. Das Transportunternehmen aus Garmisch-Partenkirchen schreibt die Rechnung für den Transport und schickt sie per Mail nach Unterammergau. Soweit, so gut. In der Rechnung steht der Vermerk neue Bankverbindung und sie überweist von ihrem Geschäftskonto bei der VR-Bank in Garmisch-Partenkirchen ahnungslos Geld auf das Konto von Betrügern auf ein Konto bei der Postbank. Die Mail war gehackt worden. Die Kripo ermittelt jetzt ohne große Hoffnung auf Erfolg im Fall dieser Cyberattacke. Der Bank sind nach Auskunft einer Sprecherin die Hände gebunden. Sie können nur den Geldfluss bis zur empfangenden Bank verfolgen. Die Polizei ermittelt jetzt über die Postbank, ob sie an die Hintermänner dieses 10.000 Euro Schadens kommen kann. Der Ausgang ist offen. Die Geschädigte versucht über die Öffentlichkeit, andere zu warnen und besonders Menschen vor gefälschten Rechnungen zu warnen. Dem BR sagte sie, da seien Profis am Werk. Der E-Mail-Anhang, also die gefälschte Rechnung, habe identisch ausgesehen zu früheren Rechnungen des gleichen Absenders.

Feierabend, wir hören BR-Schlager, Feierabend. Also, Entschuldigung, da ist der Andi Burg. Kommt's gut heim mit BR-Schlager und mit meiner Musik.

0: Brunner und Stelzer für den Moment auf BR Schlager. 17:45, das ist die Zeit, in der bei manchen der Magen knurrt. Vielleicht ist ja bei Ihnen bald Abendbrotzeit. Wenn der Hunger ganz groß ist, so ist es jedenfalls bei mir, da greife ich schon auch gern mal zur Tiefkühlpizza. Da liegt eigentlich immer mindestens eine im Tiefkühlfach bereit. Und dann heißt es da auf der Packung, erst einmal den Backofen vorheizen. Kostet Zeit und natürlich auch Strom. Und auch bei vielen Backrezepten heißt es Backofen vorheizen. Können wir uns das eigentlich auch sparen? Oder braucht es das wirklich? Alexander Dalmus aus unserer Verbraucherredaktion.
1: Also in den meisten Fällen nicht. Der Hinweis steht vor allem deshalb in den Rezepten und auf den Verpackungen, damit eine möglichst genaue Backzeit angegeben werden kann. Also jeder Ofen, weiß man selbst, heizt nämlich unterschiedlich schnell auf. Der eine braucht nur wenige Minuten, ein älteres Gerät vielleicht sogar eine Viertelstunde. Ist der Ofen bereits auf Temperatur, lässt sich eben genauer sagen, wann Pizza, Kuchen oder ein Auflauf fertig sind. Und wer auf das Vorheizen verzichtet, der kann so Pi mal Daumen tatsächlich bis zu 20% Energie sparen. Also Aufläufe, Tiefkühlgerichte, Pizza, viele Kuchen oder Brot, die können meistens direkt in den kalten Ofen. Man darf sich dann allerdings natürlich nicht blind auf die angegebene Backzeit verlassen, sondern sollte zwischendurch mal durch die Scheibe gucken, wie schaut's aus. Vorheizen empfiehlt sich dagegen vor allem bei empfindlichen Teigen wie Biskuit, Brand oder so Blätterteig und bei Soufflés natürlich. Die brauchen von Anfang an so eine konstante Temperatur, damit sie richtig aufgehen und eben nicht zusammenfallen.
0: Es kommt also auf das Gericht bzw. den Teig an und ein bisschen Augenmaß gehört auch dazu. Jetzt gibt's am Backofen aber noch die nächste Grundsatzfrage. Ober- und Unterhitze oder Umluft? Was empfiehlt sich denn und womit spare ich mehr Strom?
1: In der Regel ist Umluft immer sparsamer. Viele kennen das Prinzip vom Airfryer. Das ist mehr oder weniger so ein kompakter Umluftbackofen. Ein Ventilator verteilt da die heiße Luft gleichmäßig. Deshalb kann man die Temperatur im Backofen meist so 20-30% niedriger einstellen als bei Ober- und Unterhitze. Und stehen im Rezept dann beispielsweise 200 Grad Ober- und Unterhitze, dann reichen bei Umluft häufig ja 170-180 Grad. Außerdem lassen sich mit Umluft natürlich mehrere Bleche gleichzeitig backen. Das ist praktisch zum Beispiel bei Plätzchen oder auch Ofengemüse. Ober- und Unterhitze ist aber sinnvoll, wenn ein Gericht nicht austrocknen soll oder eben empfindlich auf diesen Luftstrom reagiert. Für Kuchen zum Beispiel nehme ich keine Umluft, weil er dann oftmals ein bisschen trockener wird. Übrigens, zusätzlich sparen Sie Strom, wenn Sie den Ofen einige Minuten vor dem Ende ausschalten und die Restwärme nutzen und die Tür natürlich möglichst geschlossen halten. Da entweicht mit jedem Öffnen mehr heiße Luft, als man denkt.
0: Merke, nicht automatisch vorheizen, möglichst Umluft nutzen und lieber durchs Fenster schauen, statt ständig die Ofentür zu öffnen. Danke, Alexander Dalmus aus der Verbraucherredaktion.
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1: Die Mountain Crew im BR-Schlager Feierabend mit ihrem neuen Titel Amsterdam. Heute ist Mittwoch, der 19. August, dem Geburtstag von einer ganz beeindruckenden Frau, die in ihrem Leben wirklich viel dafür getan hat, damit Menschen ihre Angst vor Ärztinnen und Ärzten verlieren. Dr. Marianne Koch, die heute ihren 95. feiert. Als Medizinstudentin ist sie damals für den Film entdeckt worden.
2: Ich habe damals gejobbt in den Semesterferien. In der Nähe bei uns ist die Bavaria Film gewesen. Und ich war da im Kopierwerk und habe Film aufgerollt und geputzt und solche Sachen halt, was man so macht als Student. Und da hat mich eine Fotografin gesehen und hat gesagt, oh, wir suchen genau so einen Typ wie Sie, wir suchen schon so lange, wollen Sie sich nicht vorstellen? Oh, ja, war ich neugierig. Und ich war natürlich, heute würde man sagen, cool, weil war lustig, das alles mal mitzumachen, aber ich hatte ja meinen Beruf. Und dann bekam ich diese Rolle, wahrscheinlich nur deshalb, weil ich eben nicht so wild dahinterher war. Und daraus hat sich dann alles andere entwickelt.
1: Tja, da mag was dran sein. Marianne Koch war also erst cool und bekam aber schon 1955 dann für ihre Rolle in Helmut Keutners des Teufels General das Filmband in Silber als beste Nebendarstellerin. 20 Jahre lang war sie dann auf der Leinwand zu sehen, hat in Hollywood mit Clint Eastwood gedreht, stand mit Kurt Jürgens vor der Kamera, aber ihre Leidenschaft, die galt immer der Medizin. Als Autorin und Moderatorin hat sie über viele Gesundheitsthemen aufgeklärt. Im Gesundheitsgespräch hier bei uns im Bayerischen Rundfunk nahm sie sich über Jahrzehnte den Fragen und gesundheitlichen Sorgen vieler Menschen an und stand ihnen nicht nur mit ihrem Fachwissen, sondern auch jeder Menge Einfühlungsvermögen zur Seite. Zu ihrem 95. Geburtstag sagt sie heute, sie empfinde vor allem Dankbarkeit. Erst vor kurzem hat sie sogar ein neues Buch veröffentlicht. Mutig sein, heißt es. Erinnerungen an abenteuerliche 95 Jahre. Was für ein toller Titel. Mutig war und ist auch noch heute, die lieber nach vorn schaut als in die Vergangenheit. Und auch das Älterwerden nimmt sie nach eigenen Worten gelassen. Ihren Geburtstag will sie heute, wie sie der Deutschen Presseagentur verraten hat, gemütlich mit ihrer Familie und ihrem kleinen Hund verbringen, vielleicht zu Hause. Und das ist seit mehr als 50 Jahren am Starnberger See. Dorthin gehen heute auch unsere allerbesten Geburtstagsglückwünsche. Alles Liebe, Dr. Marianne Koch.
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1: Um 18 Uhr am Mikrofon ist Markus Terhaast. Den deutschen Behörden ist in Kroatien ein spektakulärer Erfolg gelungen. Sie ließen dort einen Mann festsetzen, der für den Anschlag auf die Nord Stream Pipelines in der Ostsee mitverantwortlich sein soll. Als Taucher soll er im September 2022 den Sprengstoff unter Wasser angebracht haben. Die Polizeiaktion in Istrien war wohl im wahrsten Sinn des Wortes Hollywood-reif, wie Holger Schmidt berichtet.
2: In Kroatien wird gerade ein Film gedreht über die Anschläge, eine Hollywood-Produktion, unter anderem mit Sean Penn, also wirklich hochkarätig besetzt von Seiten der Hollywood-Produktion. Und genau im Rahmen dieser Produktion ist der Mann jetzt festgenommen worden. Das heißt, man darf davon ausgehen, er hat da so eine Art Fachberatung gemacht und das ist ihm wohl zum Verhängnis geworden.
1: Mit ungewöhnlich deutlichen Worten hat Bundeskanzler Merz die israelische Regierung kritisiert. Die Ausschreibung zum Bau einer neuen Siedlung im Westjordanland bezeichnete ein Regierungssprecher als Annexionsschritt. Das stehe einer Zwei-Staaten-Lösung entgegen. Außerdem bezog er Stellung gegen die jüngsten Äußerungen des israelischen Polizeiministers Ben-Gvir. Diese seien menschenverachtend und nicht hinnehmbar. Ben-Gvir hatte dazu aufgerufen, Palästinenser im Gazastreifen gezielt zu töten. Die Gasspeicher in Deutschland sind weniger stark gefüllt als sonst um diese Jahreszeit. Die Händler zögern mit dem Kauf, weil der Iran-Krieg und die Lage in der Straße von Hormus die Preise nach oben getrieben haben. Aber zum 1. November müssen die deutschen Gasspeicher zu jeweils 80% gefüllt sein. Das sind die gesetzlichen Vorgaben. Das Bundeswirtschaftsministerium und die Bundesnetzagentur appellieren nun an die Importeure, sich mit Gas einzudecken. Selbsttätig werden will das Ministerium aber noch nicht. Ein älterer Mann ist in der Donau ertrunken. Die Polizei wurde alarmiert, weil in der Nähe von Sinzing bei Regensburg Kleidungsstücke am Donauufer gefunden wurden. Später wurde klar, sie gehörten einem 77-Jährigen, der vermutlich im Fluss baden wollte. Die genauen Umstände müssen aber noch ermittelt werden. Bester Torjäger Europas. Diese Auszeichnung hat FC Bayern-Star Harry Kane heute erhalten. Im Museum der Allianz Arena nahm der 33-Jährige den goldenen Schuh entgegen und schwärmte von München und seinem Verein. Die vergangene Saison mit den Bayern sei die beste seiner bisherigen Karriere gewesen. Er sei stolz auf diesen Titel, so Kane. Er hatte in der vergangenen Bundesliga-Saison 36 Treffer erzielt und sich damit den goldenen Schuh mit großem Vorsprung für Erling Haaland von Man City und Kylian Mbappé von Real Madrid gesichert. Das Wetter in Bayern, an den Alpen länger sonnig, sonst viele Wolken und in Franken auch Schauer und Gewitter. In der Nacht vor allem in Franken weitere Gewitter, dazu kommt stürmischer Wind. In den kommenden Tagen überwiegend bewölkt und teils kräftige Schauer und Gewitter, vor allem am Freitag. Höchstwerte 17 bis 27 Grad. Es ist 18.03 Uhr. Der Verkehrsservice A3 Würzburg Richtung Frankfurt zwischen Weibersbrunn und Hößbach stockender Verkehr. A3 Frankfurt Richtung Würzburg zwischen Stockstadt und Goldbach Stau und stockend nach einem Unfall. A7 Fulda Richtung Würzburg zwischen Fuldaer Dreieck und Bad Brückenau Volkers Stau. Die A8 Stuttgart Richtung München ist in Höhe Augsburg West nach einem Unfall gesperrt. 3 Kilometer Stau vor der Sperre, bitte umfahren Sie weiträumig. A8 München Richtung Stuttgart zwischen Augsburg Ost und Augsburg West Stau nach einem Unfall. A92 München Richtung Deggendorf zwischen Unterschleißheim und Kreuz Neufahrn Stau nach einem Unfall. A96 Lindau Richtung München zwischen Windach und Greifenberg stockender Verkehr. Dort ist nach einem Unfall die linke Spur blockiert. A995 München Richtung Kreuz München Süd zwischen Giesing und Sauerlach stockender Verkehr wegen Bauarbeiten. Und die B308 Lindau Richtung Sonthofen ist zwischen Kinnbach und Scheidegg wegen Bergungsarbeiten gesperrt. Soweit die Verkehrsmeldungen.
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1: Um 19 Uhr am Mikrofon ist Markus Terhaast. Vor 4 Jahren haben 7 Taucher die Nord Stream Pipelines in der Ostsee gesprengt. Noch immer ist unklar, wer als Auftraggeber dahinter steckt. Einer der Taucher ist inzwischen gefasst und heute gab es einen weiteren Fahndungserfolg. Einzelheiten von Raimund Bacher.
2: Im Zusammenhang mit den Anschlägen auf die Nord Stream Pipelines hat die Bundesanwaltschaft einen weiteren Verdächtigen festnehmen lassen. Der Ukrainer wurde in der kroatischen Küstenstadt Pula gefasst. Ihm wird vorgeworfen, an der Zerstörung der Gaspipelines in der Ostsee beteiligt gewesen zu sein. Besonders brisant, der Verdächtige war bereits im vergangenen Jahr in Polen ausfindig gemacht und festgenommen worden. Die polnische Justiz lehnte eine Auslieferung an Deutschland jedoch ab, sodass der Mann wieder freikam.
1: Nach dem Fund einer mit Sprengstoff präparierten Drohne am Flughafen Leipzig Anfang August sind noch keine Ermittlungsergebnisse bekannt. Bundesinnenminister Dobrindt hat um Verständnis dafür geworben, dass sich die Regierung nicht zu mutmaßlichen Drahtziehern äußert. Seine Aufgabe sei es, den Beweis zu haben, sagte der CSU-Politiker. Außerdem müsse er auch die Konsequenzen überlegt haben und die auch durchsetzen können, so Dobrindt. Spanien hat angekündigt, nach der Massenankunft von Geflüchteten in Ceuta Ende Juli rund 500 Minderjährige auf das Festland zu bringen. Wie die Integrationsministerin bestätigte, arbeite man an einer solchen Lösung. Die besonders schutzbedürftigen unbegleiteten Kinder sollen demnach in geeigneten Einrichtungen auf dem Festland betreut werden. Vorgesehen ist nach Medienberichten die verbindliche und solidarische Aufnahme durch alle Regionen Spaniens sowie auch die Unterbringung in Pflegefamilien. Die Behörden in der Eifelstadt Monschau haben die seit Sonntag geltende Evakuierung eines Ortsteils aufgehoben. Die rund 30 betroffenen Bürgerinnen und Bürger können zurück in ihre Häuser. Grund war der Waldbrand im benachbarten Belgien. Dort gelang es den Einsatzkräften nach Behördenangaben inzwischen, das Feuer im Naturschutzgebiet Hohes Venn einzugrenzen. Deshalb wurden auch auf der belgischen Seite der Grenze Evakuierungen aufgehoben. Zum Großeinsatz in München-Schwabing mit einem Schwerverletzten gestern gibt es jetzt weitere Details. Demnach haben Beamte einen 14-Jährigen niedergeschossen. Er kommt aus dem Landkreis Miesbach und hatte eine echt aussehende Soft-Air-Pistole bei sich. Frank Jordan darüber, was passiert ist, nachdem eine bewaffnete Person gemeldet worden war.
3: Zivile Beamte erkannten den gesuchten 14-Jährigen gemeinsam mit einer in etwa gleichaltrigen Begleiterin und folgten den beiden. Laut Polizei machte der 14-Jährige dann eine Bewegung, als würde er seine Waffe durchladen. Die Beamten forderten ihn daraufhin lautstark auf, die Waffe fallen zu lassen. Der Jugendliche soll sich mit erhobener Pistole zu den Polizisten umgedreht haben, woraufhin ein Beamter einmal schoss. Der 14-Jährige wurde am Oberkörper getroffen. Der Rettungsdienst brachte den Schwerverletzten in ein Krankenhaus, wo er operiert wurde. Sein Zustand ist nach Polizeiangaben stabil.
1: Das Wetter in Bayern, an den Alpen länger sonnig, in Franken auch Schauer und Gewitter, in der Nacht dazu stürmischer Wind. In den nächsten Tagen meist bewölkt, teils kräftige Schauer und Gewitter, maximal 17 bis 27 Grad. Es ist 19.03 Uhr. Der Verkehrsservice mit 2 Infos. Die A8 Stuttgart Richtung München ist in Höhe Augsburg-West noch immer wegen Bergungsarbeiten gesperrt. 3 Kilometer Stau vor der Sperre. Bitte umfahren Sie weiträumig. Und B23 Lermoos Richtung Garmisch-Partenkirchen zwischen Griesen und Garmisch-Partenkirchen Stau. Soweit die Verkehrsmeldungen.
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0: ist das von Sino Nolli.
1: 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Und dieser Titel ist neu bei uns. Semino Rossi. Wahnsinn oder Liebe? Ist das von

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0: guten Abend. Gleich ist es 20 Uhr. Und jetzt viel Spaß mit dem gemeinsamen Schlagerabend von BR, MDR und NDR. 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
1: Schlager. 20 Uhr mit Ryo Takeda. Nach den Nord Stream-Anschlägen ist ein zweiter Tatverdächtiger festgenommen worden. Wie die Bundesanwaltschaft mitteilte, wurde der Ukrainer in Kroatien gefasst. Der Mann ist Taucher und soll Sprengsätze an den Gasleitungen in der Ostsee angebracht haben. Die deutschen Ermittler hatten den Mann bereits im vergangenen Jahr in Polen ausfindig gemacht. Die polnische Justiz hatte sich jedoch geweigert, ihn auszuliefern. Die Nord Stream Pipelines sind seit den Explosionen im September 2022 außer Betrieb. Bei dem Hackerangriff auf das Berliner Landesnetz sind offenbar keine sensiblen Daten abgeflossen. Berlins regierender Bürgermeister Kai Wegner sagte, das sei der jetzige Kenntnisstand. Der Angriff sei ernst und es sei noch nicht absehbar, wann die betroffenen Behörden wieder funktionsfähig seien. Trotz des Hackerangriffs soll die Wahl zum Abgeordnetenhaus im September wie geplant stattfinden. Berlins Innensenatorin Iris Spranger teilte mit, die Durchführung sei nicht gefährdet. Am Freitag war der Hackerangriff entdeckt worden. Wer dahinter steckt, ist nicht bekannt. Der Deutsche Mieterbund begrüßt den Vorstoß von Bundesjustizministerin Stefanie Hubig für einen besseren Hitzeschutz in Mietwohnungen. Verbandspräsidentin Melanie Weber-Moritz sagte dem MDR, Mieter hätten bislang zu wenig Möglichkeiten, sich ausreichend zu schützen. Bauliche Veränderungen, etwa für Klimaanlagen, seien genehmigungspflichtig, eine Zustimmung des Vermieters sei nicht garantiert. Der Mieterbund fordert deshalb einen Rechtsanspruch auf wirksamen Hitzeschutz. Hubig hatte vorgeschlagen, unter anderem den Einbau von Klimaanlagen oder Sonnenblenden gesetzlich zu erleichtern. Die Löscharbeiten im belgischen Naturschutzgebiet Hohes Venn kommen langsam voran. Nach Behördenangaben haben Feuerwehrleute den Flächenbrand inzwischen eingekesselt. Unter Kontrolle sei das Feuer damit aber noch nicht. In der grenznahen deutschen Stadt Monschau wurde die Evakuierung mehrerer Straßenzüge inzwischen aufgehoben. Im hessischen Bad Orb ist die 40. Deutschlandtour gestartet. Den Prolog gewann der mexikanische Radprofi Isaac del Toro. Der dritte der diesjährigen Tour de France benötigte für die 2,6 Kilometer nur etwas mehr als 3 Minuten. Zweiter wurde der Franzose Paul Monnier, gefolgt vom Belgier Laurens Rex. Morgen geht es auf der ersten Etappe über 215 Kilometer nach Schwäbisch Hall. Das waren die Nachrichten. Das Wetter. In der Nacht ein ausgedehntes, ostwärts ziehendes Regengebiet, teils ergiebig und gewittrig verstärkt, ganz im Norden trocken. Später Wetterberuhigung. Tiefstwerte 16 bis 12 Grad, teils stark böiger Südwestwind. Morgen lange heiter bis wolkig und trocken, nachmittags im Norden von Sachsen-Anhalt Schauer und Gewitter. Höchstwerte von West nach Ost 22 bis 27 Grad, böiger Südwestwind. Am Freitag Sonne mit einigen Wolken, später von Süden einzelne Schauer 21 bis 26 Grad. Die Zeit, es ist 20.03 Uhr.
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1: Um 21 Uhr mit Ryota Kidda. Der CDU-Kommunalpolitiker Bernd Prange aus Sachsen-Anhalt hat der AfD nach eigenen Angaben 10.000 Euro gespendet. Das geht aus einem offenen Brief hervor, über den mehrere Medien berichten. Darin gab der Ortsbürgermeister Altmärkische Höhe bei Stendal an, zweimal in der vergangenen Woche 5.000 Euro an den AfD-Landesverband überwiesen zu haben. Damit wolle er gleichzeitig eine Wahlempfehlung für die Partei aussprechen. Grund sei aus seiner Sicht ein Linksruck der CDU. Die Partei müsse die Brandmauer zur AfD fallen lassen. Außerdem wünsche er sich, dass Bundeskanzler Friedrich Merz abgesetzt werde. Bei dem Hackerangriff auf das Berliner Landesnetz sind offenbar keine sensiblen Daten abgeflossen. Berlins regierender Bürgermeister Kai Wegner sagte, das sei der jetzige Kenntnisstand. Der Angriff sei ernst und es sei noch nicht absehbar, wann die betroffenen Behörden wieder funktionsfähig seien. Trotz des Hackerangriffs soll die Wahl zum Abgeordnetenhaus im September wie geplant stattfinden. Berlins Innensenatorin Iris Spranger teilte mit, die Durchführung sei nicht gefährdet. Am Freitag war der Hackerangriff entdeckt worden. Wer dahinter steckt, ist nicht bekannt. In Deutschland hat die Zahl der Menschen, die bei einem Angriff mit einem Messer schwer verletzt wurden, in den vergangenen Jahren zugenommen. Das berichtet das Deutsche Ärzteblatt unter Berufung auf Zahlen des Traumaregisters der Deutschen Gesellschaft für Unfallchirurgie. Demnach wurden im Jahr 2013 noch 212 Menschen bei einer Gewalttat mit einem Messer verletzt. Gut 10 Jahre später sei die Zahl auf 336 gestiegen. Das sei eine Zunahme um fast 60%. In 85% seien Männer die Opfer gewesen. Im hessischen Bad Orb ist die 40. Deutschlandtour gestartet. Den Prolog gewann der mexikanische Radprofi Isaac del Toro. Der Dritte der diesjährigen Tour de France benötigte für die 2,6 Kilometer nur etwas mehr als 3 Minuten. Zweiter wurde der Franzose Paul Monnier, gefolgt vom Belgier Laurens Rex. Morgen geht es auf der ersten Etappe über 215 Kilometer nach Schwäbisch Hall. Der Deutsche Wetterdienst warnt vor schweren Unwettern in Teilen Sachsens und Thüringens. In Thüringen betrifft das demnach vor allem weite Gebiete im Nordwesten und Süden. In Sachsen ist das Bergland im Vogtlandkreis betroffen. Der Wetterdienst warnt vor Blitzschlägen, umstürzenden Bäumen und Hochspannungsleitungen. Zudem könnten Äste, Dachziegel oder andere Gegenstände herabfallen. Außerdem seien überflutete Straßen, Erdrutsche und Hagelschlag möglich. Laut Wetterdienst sollen Aufenthalte im Freien möglichst vermieden und Schutz in Gebäuden gesucht werden. Das waren die Nachrichten. Das Wetter. Morgen lange heiter bis wolkig und trocken, nachmittags im Norden von Sachsen-Anhalt Schauer und Gewitter, Höchstwerte von West nach Ost 22 bis 27 Grad, böiger Südwestwind, am Freitag Sonne, einige Wolken, später einzelne Schauer 21 bis 26 Grad. Die Zeit, es ist 21.03 Uhr.
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1: Um 22 Uhr mit Rio Takeda. Der CDU-Kommunalpolitiker Bernd Pranger aus Sachsen-Anhalt hat der AfD nach eigenen Angaben 10.000 Euro gespendet. Das geht aus einem offenen Brief hervor, über den mehrere Medien berichten. Darin gab der Ortsbürgermeister Altmärkische Höhe bei Stendal an, zweimal in der vergangenen Woche 5.000 Euro an den AfD-Landesverband überwiesen zu haben. Damit wolle er gleichzeitig eine Wahlempfehlung für die Partei aussprechen. Grund sei aus seiner Sicht ein Linksruck der CDU. Die Partei müsse die Brandmauer zur AfD fallen lassen. Bei dem Hackerangriff auf das Berliner Landesnetz sind offenbar keine sensiblen Daten abgeflossen. Berlins regierender Bürgermeister Kai Wegner sagte, das sei der jetzige Kenntnisstand. Der Angriff sei ernst und es sei noch nicht absehbar, wann die betroffenen Behörden wieder funktionsfähig seien. Trotz des Hackerangriffs soll die Wahl zum Abgeordnetenhaus im September wie geplant stattfinden. In Deutschland hat die Zahl der Menschen, die bei einem Angriff mit einem Messer schwer verletzt wurden, in den vergangenen Jahren zugenommen. Das berichtet das Deutsche Ärzteblatt unter Berufung auf Zahlen des Traumaregisters der Deutschen Gesellschaft für Unfallchirurgie. Demnach wurden im Jahr 2013 noch 212 Menschen bei einer Gewalttat mit einem Messer verletzt. Gut 10 Jahre später sei die Zahl auf 336 gestiegen. Das sei eine Zunahme um fast 60%. In 85% der Fällen seien Männer die Opfer gewesen. Sachsen-Anhalt reagiert auf das Niedrigwasser der Flüsse und lockert die Regeln für Schwertransporte auf der Straße. Wie Verkehrsministerin Lydia Hüskens in Magdeburg mitteilte, sind ab sofort Lkw-Transporte bis 44 Tonnen auch dann erlaubt, wenn die Ladung auch geteilt werden könnte. Diese Ausnahme gilt bis Ende September und ausschließlich für Fahrten, die einen Transport per Schiff ersetzen sollen. Im hessischen Bad Orb ist die 40. Deutschlandtour gestartet. Den Prolog gewann der mexikanische Radprofi Isaac del Toro. Der Dritte der diesjährigen Tour de France benötigte für die 2,6 Kilometer nur etwas mehr als 3 Minuten. Zweiter wurde der Franzose Paul Manier, gefolgt vom Belgier Laurens Rex. Morgen geht es auf der ersten Etappe über 215 Kilometer nach Schwäbisch Hall. Das waren die Nachrichten. Das Wetter. In der Nacht ein ausgedehntes, ostwärts ziehendes Regengebiet, teils ergiebig und gewitterig verstärkt, ganz im Norden trocken, später Wetterberuhigung. Tiefstwerte 16 bis 12 Grad, teils stark böiger Südwestwind. Morgen lange heiter bis wolkig, trocken, nachmittags im Norden von Sachsen-Anhalt Schauer und Gewitter, Höchstwerte von West nach Ost 22 bis 27 Grad. Am Freitag Sonne mit einigen Wolken, später von Süden einzelne Schauer, 21 bis 26 Grad. Die Zeit 22.03 Uhr.
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1: Um 23 Uhr mit Benjamin Kirsch. 4 Jahre nach den Anschlägen auf die Nord Stream Pipeline in der Ostsee ist ein weiterer Verdächtiger festgenommen worden. Der Ukrainer wurde in Kroatien gefasst, jetzt soll er nach Deutschland ausgeliefert werden. ARD-Terrorismusexperte Holger Schmidt berichtet, was dem Mann vorgeworfen wird.
2: Das ist ein Mann, über den reden wir schon relativ lange, nämlich einer der mutmaßlichen Taucher, der von einem Segelschiff in der Ostsee, Andromeda hieß das, runtergetaucht sein soll zu den Pipelines, 70, 80 Meter tief, und dort mit 1 bis 2 anderen Tauchern die Sprengsätze angebracht haben soll. Und dieser Mann, das ist der Bundesanwaltschaft schon relativ früh gelungen, dem einen Namen zu geben und auch seine Spuren zu finden, zum Beispiel in Polen. Da ist er auch schon mal festgenommen worden auf der Basis eines deutschen Haftbefehls. Und dann haben die Polen ihn aber nicht ausgeliefert. Insofern kann man sagen, der Mann ist ein alter Bekannter und jetzt eben in Kroatien festgenommen worden.
1: US-Präsident Trump will noch in diesem Jahr Nordkoreas Machthaber Kim Jong-un treffen. Details nannte er nicht. Trump bedauerte, dass Nordkorea, so wörtlich, 57 sehr mächtige Atomwaffen besitze. Er hätte das als amerikanischer Präsident niemals zugelassen, sagte er. Dass Trump eine konkrete Zahl der nordkoreanischen Atomwaffen nennt, ist ungewöhnlich. Die US-Regierung veröffentlichte bislang keine genauen Daten. Das Stockholmer Friedensforschungsinstitut SIPRI schätzte die Zahl im Juni auf rund 60. Zahlreiche Staaten haben die neuen US-Sanktionen gegen den Internationalen Strafgerichtshof in Den Haag verurteilt. Das Gericht selbst warnte davor, die internationale Rechtsstaatlichkeit auszuhöhlen. Aus Brüssel Stefan Stuchlik.
3: Der Strafgerichtshof hat das einen Angriff auf das Völkerrecht genannt. Und genauso nennt es auch die Bundesregierung. Die Bundesjustizministerin Hubig hat gesagt, es sei ein Frontalangriff. Und das sei besonders deswegen bedauerlich, weil die USA ja nach dem Zweiten Weltkrieg mit den Nürnberger Prozessen genau dieses Völkerstrafrecht auf den Weg gebracht hätten. Und es gibt eine geschlossene Reaktion der EU. Die EU-Kommission und der Rat der Mitgliedstaaten stellen sich einmütig hinter die Richterinnen und Richter in Den Haag.
1: Im Norden von Rheinland-Pfalz hat es am Abend schwere Unwetter gegeben. Die Polizei berichtet aus vielen Regionen von Sturmschäden an Gebäuden und umgestürzten Bäumen. Westlich von Koblenz wurden 2 Menschen schwer verletzt. Ein umstürzender Baum hatte sie erfasst. Viele Dächer wurden abgedeckt oder Fassadenteile flogen umher. In der Gemeinde Bannbescheid im Westerwaldkreis fiel der Strom aus. Das waren die Nachrichten. Das Wetter in Norddeutschland, nachts gebietsweise trocken, teilweise kräftige Schauer, ein paar Gewitter. Tiefstwerte 19 bis 10 Grad, morgen im Süden und Nordwesten Schauer, teils Gewitter. An den Alpen längere Regenfälle, sonst oft trocken, Höchstwerte 20 bis 28 Grad. Es ist jetzt 23.03 Uhr.
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1: Um 0 Uhr mit Wolfgang Berger. 4 Jahre nach den Anschlägen auf die Nord Stream Pipeline in der Ostsee ist ein weiterer Verdächtiger festgenommen worden. Der Ukrainer wurde in Kroatien gefasst. Jetzt soll er nach Deutschland ausgeliefert werden. ARD-Terrorismusexperte Holger Schmidt berichtet, was dem Mann vorgeworfen wird.
2: Das ist ein Mann, über den reden wir schon relativ lange, nämlich einer der mutmaßlichen Taucher, der von einem Segelschiff in der Ostsee, Andromeda hieß das, runtergetaucht sein soll zu den Pipelines, 70, 80 Meter tief, und dort mit 1 bis 2 anderen Tauchern die Sprengsätze angebracht haben soll. Und dieser Mann, das ist der Bundesanwaltschaft schon relativ früh gelungen, dem einen Namen zu geben und auch seine Spuren zu finden, zum Beispiel in Polen. Da ist er auch schon mal festgenommen worden auf der Basis eines deutschen Haftbefehls. Und dann haben die Polen ihn aber nicht ausgeliefert. Insofern kann man sagen, der Mann ist ein alter Bekannter und jetzt eben in Kroatien festgenommen worden.
1: US-Präsident Trump will noch in diesem Jahr Nordkoreas Machthaber Kim Jong-un treffen. Details nannte er nicht. Trump bedauerte, dass Nordkorea so wörtlich 57 sehr mächtige Atomwaffen besitze. Er hätte das als amerikanischer Präsident niemals zugelassen, sagte er. Die US-Regierung hatte bislang keine genauen Daten genannt. Das Stockholmer Friedensforschungsinstitut SIPRI schätzte die Zahl im Juni auf rund 60. Zahlreiche Staaten haben die neuen US-Sanktionen gegen den Internationalen Strafgerichtshof in Den Haag verurteilt. Das Gericht selbst warnte davor, die internationale Rechtsstaatlichkeit auszuhöhlen. Aus Brüssel Stefan Stuchlik.
3: Der Strafgerichtshof hat das einen Angriff auf das Völkerrecht genannt. Und genauso nennt es auch die Bundesregierung. Die Bundesjustizministerin Hubig hat gesagt, es sei ein Frontalangriff. Und das sei besonders deswegen bedauerlich, weil die USA ja nach dem Zweiten Weltkrieg mit den Nürnberger Prozessen genau dieses Völkerstrafrecht auf den Weg gebracht hätten. Und es gibt eine geschlossene Reaktion der EU. Die EU-Kommission und der Rat der Mitgliedstaaten stellen sich einmütig hinter die Richterinnen und Richter in Den Haag.
1: Im Norden von Rheinland-Pfalz hat es am Abend schwere Unwetter gegeben. Die Polizei berichtet aus vielen Regionen von Sturmschäden an Gebäuden und umgestürzten Bäumen. Westlich von Koblenz wurden 2 Menschen schwer verletzt. Ein umstürzender Baum hatte sie erfasst. In der Gemeinde Bannbescheid im Westerwald-Waldkreis fiel der Strom aus. Das waren die Nachrichten. Und hier noch das Wetter in Deutschland. Gebietsweise trocken, teilweise kräftige Schauer und ein paar Gewitter. Tiefstwerte 19 bis 10 Grad. Tagsüber im Süden und Nordwesten Schauer, teils Gewitter. An den Alpen längere Regenfälle, sonst oft trocken. Höchstwerte 20 bis 28 Grad. Am Freitag zeitweise sonnig, im Nordwesten und im Süden Schauer und Gewitter, 19 bis 26 Grad. Am Samstag gebietsweise trocken, einzelne Schauer bei 18 bis 26 Grad. 0 Uhr 3.
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1: Um 1 Uhr mit Wolfgang Berger. 4 Jahre nach den Anschlägen auf die Nord Stream Pipeline in der Ostsee ist ein weiterer Verdächtiger festgenommen worden. Der Ukrainer wurde in Kroatien gefasst. Jetzt soll er nach Deutschland ausgeliefert werden. ARD-Terrorismus-Experte Holger Schmidt berichtet, was dem Mann vorgeworfen wird.
2: Das ist ein Mann, über den reden wir schon relativ lange, nämlich einer der mutmaßlichen Taucher, der von einem Segelschiff in der Ostsee, Andromeda hieß das, runtergetaucht sein soll zu den Pipelines, 70, 80 Meter tief, und dort mit 1 bis 2 anderen Tauchern die Sprengsätze angebracht haben soll. Und dieser Mann, das ist der Bundesanwaltschaft schon relativ früh gelungen, dem einen Namen zu geben und auch seine Spuren zu finden, zum Beispiel in Polen. Da ist er auch schon mal festgenommen worden auf der Basis eines deutschen Haftbefehls. Und dann haben die Polen ihn aber nicht ausgeliefert. Insofern kann man sagen, der Mann ist ein alter Bekannter und jetzt eben in Kroatien festgenommen worden.
1: US-Präsident Trump will noch in diesem Jahr Nordkoreas Machthaber Kim Jong-un treffen. Details nannte er nicht. Trump bedauerte, dass Nordkorea so wörtlich 57 sehr mächtige Atomwaffen besitze. Er hätte das als amerikanischer Präsident niemals zugelassen, sagte er. Das Stockholmer Friedensforschungsinstitut SIPRI schätzte die Zahl im Juni auf rund 60. Zahlreiche Staaten haben die neuen US-Sanktionen gegen den Internationalen Strafgerichtshof in Den Haag verurteilt. Das Gericht selbst warnte davor, die internationale Rechtsstaatlichkeit auszuhöhlen. Aus Brüssel, Stefan Stuchlik.
3: Der Strafgerichtshof hat das einen Angriff auf das Völkerrecht genannt. Und genauso nennt es auch die Bundesregierung. Die Bundesjustizministerin Hubig hat gesagt, es sei ein Frontalangriff. Und das sei besonders deswegen bedauerlich, weil die USA ja nach dem Zweiten Weltkrieg mit den Nürnberger Prozessen genau dieses Völkerstrafrecht auf den Weg gebracht hätten. Und es gibt eine geschlossene Reaktion der EU. Die EU-Kommission und der Rat der Mitgliedstaaten stellen sich einmütig hinter die Richterinnen und Richter in Den Haag.
1: In mehreren Bundesländern hat es am Abend schwere Unwetter gegeben. Im Norden von Rheinland-Pfalz berichtet die Polizei von Sturmschäden an Gebäuden und umgestürzten Bäumen. Westlich von Koblenz wurden 2 Menschen schwer verletzt. Auch im Süden Thüringens laufen laut Polizei zahlreiche Einsätze. Bäume seien auf Straßen und geparkte Autos gefallen. Das waren die Nachrichten. Und das Wetter in Deutschland. Gebietsweise trocken, teilweise kräftige Schauer und ein paar Gewitter. Tiefstwerte 19 bis 10 Grad. Tagsüber im Süden und Nordwesten Schauer, teils Gewitter. An den Alpen längere Regenfälle, sonst oft trocken. Höchstwerte 20 bis 28 Grad. Am Freitag zeitweise sonnig, im Nordwesten und im Süden Schauer und Gewitter 19 bis 26 Grad. Am Samstag gebietsweise trocken, einzelne Schauer 18 bis 26 Grad. Es ist jetzt 1.03 Uhr.
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1: Um 2 Uhr mit Wolfgang Berger. In Krankenhäusern oder Praxen immer wieder kommt es zu Behandlungsfehlern. Der medizinische Dienst veröffentlicht heute konkrete Zahlen für 2025. Die Fachleute schätzen, dass in jedem Jahr Kosten für das Gesundheitssystem durch